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0: großer Norwegen-Fan.
1: Ja.
0: Jakob Brasilien.
2: Ja. Haben sie geschafft, Respekt.
1: Aber wenn ich meine Kicktipp-Gruppe aufmache und so in die Ergebnisse reinschaue, wer sowas getippt hat, muss ich ja sagen, wie dolle glaubst du an dein eigenes Team? Aller guten Morgen.
2: Du hattest auf Brasilien getippt.
1: Du hast auf Brasilien getippt.
2: Du glaubst ja an gar nichts mehr. Unloyal.
0: Ich habe auch
2: gegen
0: Deutschland die ganze Zeit getippt.
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3: Und Obacht, am Dienstagmorgen haben wir einen Riesenstreit in der Energy-Redaktion. Es geht um Schuhe, es geht um Socken und ob beides immer zusammen sein muss oder man mal in paar Momenten die Schuhe auch ausziehen kann.
4: Nee, also als erwachsener Mann, dass wir darüber reden müssen.
3: Gibt's gleich.
4: Jetzt gibt's damit Kennedy mit Funeral für euch.

0: Man darf sich doch wohl noch mal die Schuhe ausziehen. Guten Morgen, hier ist Energy am Morgen mit Anna. Guten Morgen und mir, Ben.
1: Oh, ich weiß, was
0: ein
1: jetzt
0: kleines
1: kommt.
0: Streitthema in der Redaktion haben wir hier bei Energy. Mhm. Es geht um Situationen wie zum Beispiel im Zug oder im Flugzeug. Man sitzt da gemütlich. Ja, man muss jetzt 2 Stunden, 3 Stunden da sitzen. Und da passiert es mir gerne mal, dass ich mir die Schuhe unterm Sitz des anderen ein bisschen ausziehe und dann nur in den Socken da sitze. Ist das jetzt verwerflich, ja oder nein?
1: Ja, natürlich, Ben.
0: Wieso?
1: Also das kannst du ja machen, wenn du im Urlaub zum Beispiel fährst mit deinem Auto. Da kannst du barfuß rumlaufen,
0: ja,
1: so viel du möchtest. Aber im öffentlichen Raum, in einem Zug, da
0: merkt
1: hast du doch
0: keiner
1: deine Schuhe nicht auszuziehen.
0: Merkt doch keiner.
1: Ja, das sagt ihr immer. Und dann riecht es halt angenehm nach Käse.
0: Ach.
1: Vor allen Dingen, wenn ich mich hinsetze, ja, dann merke ich, wie unter meinem Sitz so Füße,
0: ja,
1: in Socken oder am besten auch gar keine Socken, nackte Füße, durchgeschoben,
0: okay,
1: werden.
0: Das ist, eklig, ja,
1: das ist wirklich,
0: ja,
1: abartig.
0: Ja, okay. Also
1: als erwachsener Mann hast du nicht deine Schuhe auszuziehen.
0: In jedem Zug, in jedem Flugzeug, sobald ich da sitze und die Stewardess da fertig ist mit durchgehen und wir starten, das Erste, was passiert, ist reflexartig, dass ich meine Schuhe ausziehe.
1: Im Flugzeug auch?
0: Ja, nur.
1: Auch bei Kurzstrecken?
0: Nur, ja, sobald ich da drin bin, dann sitze ich halt. Ich sitze dann viel bequemer einfach, auch viel sicherer. Ich fuhr mich
1: Nimm dir doch am besten Hauslatschen einfach mit. Du hast immer eigene Hausschuhe, die sind dann ein bisschen bequemer und die sind dann extra für den Flug oder für den Zug.
0: So eine Adiletten und damit schlappe ich dann Richtung,
1: ja,
0: Toilette.
1: Ja, wäre angenehmer, als da nackte Füße
0: ist eine
1: zu
0: Idee
1: zeigen.
0: Was sagt ihr? Ist das in Ordnung, einfach mal,
1: nein,
0: die Schuhe ausziehen,
1: nein,
0: im Flieger oder im Zug? 03026 123 45.
1: Das ist abartig.

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1: Hallo, liebe Kerstin, hier sind Anna, guten Morgen, und Ben von Energy. Morgen.
2: Hallöchen, ihr Lieben, guten Morgen.
3: Morgen.
1: Wir spielen jetzt eine Runde Stadt an Energy und das ist dein Buchstabe.
0: D.
1: Oh, D wie Delfin.
3: D wie Dora.
1: Dose. Mhm. Du hast 30 Sekunden Zeit, brauchst 5 richtige Antworten. Sollte dir mal zu einer Kategorie nichts einfallen, dann sag schnell weiter und Ben überlegt sich eine neue.
2: Alles klärchen, so machen wir das.
3: Perfekt. Alles klar, du bist bereit, ich bin bereit. 30 Sekunden, gehen los. Ein Kündigungsgrund mit D.
2: Wenn man mit dem Dackel zur Arbeit geht.
3: Ja, manche wollen ja, sehr gut. Eine Süßigkeit mit D.
2: Drachenfrucht.
3: Ja, ein Haustiername.
2: Dörte.
3: Dörte, ein Trennungsgrund in der Partnerschaft mit D.
2: Wenn man so viel Dart spielt.
3: Ja. Ja, sehr gut. Dann ist leider die Sportart mit D.
2: Ja, Dart.
3: Ja, brauchen wir eine andere? Wir haben es ja gerade schon da.
2: Also, Dudelsack spielen, ist es auch sportlich?
3: Ja. Ist es, Kerstin. Dudelsack spielen, also so viel, wie man da reinblasen muss, ist es tatsächlich. Gratulation, liebe Kerstin, du hast gewonnen.
2: Oh Gott, ja, danke schön.
1: Wenn, ich wäre strenger gewesen. Tja, aber nee, eigentlich hat sie ja mit dir gespielt,
3: ja,
1: und
3: richtig
1: gewonnen. Naja, gut. Wenn ihr mit der strengen Anna spielen wollt, dann jetzt anmelden. 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
3: Wenn ihr mit der strengen Anna spielen wollt, hast du aus dem Sadomaso-Club irgendwie? Was ist da wirklich?

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2: So, bevor wir losziehen, Jakob, was müssen wir wissen?
3: Ja, unsere Bundesregierung will ja, dass Bäckereien und Bibliotheken künftig sonntags länger aufhaben dürfen. Der Handel will jetzt aber gleich für alles Sonntag aufhaben dürfen. Es wird gesagt, hier bei uns wird ja einfach viel zu viel reguliert. In anderen Ländern geht es ja auch anders. Da will die Gewerkschaft Verdi nicht mitmachen. Man findet, es sollte wenigstens einen Tag die Woche freigeben für alle. Notfalls will man klagen. Dann sollen wir bei uns in Berlin noch besser für Krisen gerüstet werden, gerade damit man bei so einem krassen Stromausfall wie Anfang des Jahres besser klarkommt. Die Kommission hat jetzt empfohlen, es muss einfach mehr geübt werden. Jeder von uns sollte auch sowas wie Vorräte haben und wir sollen einen neuen Krisenposten bekommen, der oder die Chief Resilience Officer. Und bei der Fußball-WM sind jetzt alle Gastgeberländer raus. Die USA haben die Nacht noch 1:4 gegen Belgien verloren. In dem anderen Achtelfinale gestern hat Spanien 1:0 gegen Portugal gewonnen. Das heißt, Superstar Ronaldo ist jetzt auch raus.
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4: Ja, und Kollege Ben und ich waren zusammen im Kino. Mhm. Und ich sage nur, es war wirklich gruselig. Es war der blanke Horror. Aber schon bevor der Film angefangen hat, wurde es kurios. Die ganze Geschichte hört ihr gleich.
2: Jetzt hört ihr erstmal BTS mit der Nummer Swim hier auf Energy. Swim.

0: und ich waren zusammen im Kino und ich kann nur eins sagen, es war der blanke Horror.
1: Ja, so.
0: Ja, Energy am Morgen ist an, hier mit mir, Anna, guten Morgen und Ben. Ja,
1: morgen.
0: Wir haben uns Obsession angeschaut. Ja, ein Horror, so Psychofilm über einen Typen, der seinen Crush verhext.
1: Der Film ist auf jeden Fall sehenswert, wir wollen aber gar nicht so viel spoilern, gar nichts dafür sagen. Aber eine Sache können wir sagen, einen Horrorfilm mit Anna und Ben von Energy am Morgen gucken, ist kompletter Quatsch, weil wir sind komplette Angstnudeln.
0: Ja.
1: Der Film hat noch nicht mal angefangen, da kamen die Trailer, weil man muss ja überlegen, wenn man einen Horrorfilm
0: hatten
1: gucken geht,
0: wir vergessen.
1: Kommen Horrorfilm Trailer. Mm. Ein Ding gruseliger als das nächste. Ich war da schon bedient und habe mir gesagt, ja, das reicht. Den Film an sich habe ich dann hauptsächlich, du ja auch, durch die Finger so geguckt,
0: ja,
1: weißt du, bei manchen Szenen, weil du wusstest, jetzt passiert es gleich.
0: Ich habe immer so Angst, genau, dass ich gleich erschreckt werde. Also ja, halte ich mir einfach schon die Hand vors Gesicht.
1: Ja, das Gruseligste war aber, als der Film noch gar nicht angefangen hat, sondern wir saßen in diesem Kinosaal und auf einmal sagt Anna, guck mal, das Mädchen, was da vorne alleine sitzt, das kenne ich.
0: Ja. Das war einfach eine Freundin von mir. Um herauszufinden, ob sie es wirklich ist, habe ich ihr geschrieben, hey, dreh dich mal um.
1: Und auf einmal
0: dreht sie sich um und das ist einfach eine Freundin von mir gewesen, wo ich jetzt auch noch mal drüber nachdenken muss. Sag mal, ist die irre? Die wollte sich allein einen Horrorfilm anschauen.
1: Das ist auch ganz besonders
0: Spezies. Da muss ich noch mal über die Freundschaft nachdenken.

0: Hallo, schön, dass ihr mit dabei seid. Energy am Morgen ist an hier mit mir, Anna. Guten Morgen und Ben.
1: Morgen.
0: Wir haben neue Musik von Jack Dean Mercy.
1: Kompletter Newcomer, unfassbar geile Stimme, hört er gleich. Und die Nummer ist auch sehr, sehr süß. Er hat die geschrieben, so im Sein, dass er die ganze Zeit an seiner Musik gearbeitet hat und dabei Familie und Freunde vernachlässigt. Und dieser Song ist quasi als Entschuldigung so, sorry, dass ich die ganze Zeit im Studio war und aufgenommen habe. Ich habe euch trotzdem lieb, bitte verzeiht mir.
0: Ach, Mercy, das ist ja niedlich.
1: Hier an seine Familie und seine Freunde.

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3: Mit Jakob, das Top-Thema ist heute...
4: Ja, Sonntagsshopping. Das ist ja einfach in anderen Ländern total easy. Nur nicht bei uns, aber man ist irgendwie dran. Der Handelsverband hat mal wieder vorgeschlagen, dass die Läden generell auch am Sonntag aufhaben könnten. Denn unsere Bundesregierung will ja schon die Regeln für Bäckereien und Bibliotheken sonntags lockern. Findet Frank Krzyzewski von der Gewerkschaft Verdi jetzt nicht so toll. Der sagt beim NDR, wenn man einmal damit anfängt, dann gilt das bald für alle Bereiche.
5: Dann können das die Versicherungen dann, kann es die Sparkasse, dann muss es jeder können und dann verlieren wir das gemeinsame Frei am Sonntag. Und da soll sich jeder die Frage stellen, ob er das wirklich will, nur damit er ab und zu mal sonntags vielleicht noch ein Schwarzbrot kaufen kann.
4: Ja, Verdi hat schon gemeint, wenn da noch mehr gelockert wird, dann will man auf jeden Fall klagen. Dann gibt's endlich neue Infos zu dem ersten Schwimmbad für Marzahn-Hellersdorf. Das soll ja am Kienberg gebaut werden. Man will eine Schwimmhalle dahinsetzen und auch noch ein Außenbecken. In anderthalb Jahren könnte man dann vielleicht schon losbauen, sodass man dann 2029 fertig ist oder so 2030. Das wäre auf jeden Fall immerhin für unsere Berliner Verhältnisse schon relativ schnell. Und da müssen wir noch über die Fußball-WM quatschen, denn da ist ja ganz viel geredet worden, dass für einen US-Spieler eine rote Karte gestrichen worden ist. Vielleicht, weil sich US-Präsident Trump zu viel beschwert hatte. Ist jetzt auch egal, denn das hat den USA nicht geholfen. Das Team hat einfach mal 1-4 gegen Belgien verloren. Das heißt, alle Gastgeberländer sind jetzt raus. Auch Mexiko und Kanada sind ja schon im Achtelfinale ausgeschieden.
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3: Ja, und Julian Nagelsmann ist nicht länger unser Bundestrainer. Jetzt ist natürlich die Frage, was nun? Was macht er denn beruflich? Wie wird es vielleicht finanziell aussehen?
7: Oje.
3: Damit ihr und auch Julian euch sich keine Sorgen über die finanzielle Lage machen müssen, komme ich gleich als Astro-Anna und habe einen Geld-Hexentrick für euch.
7: Wir sind gespannt, starten aber erstmal in die Stunde mit Alex Warren und seiner Nummer Fever Dream hier auf Energy.

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0: Morgen, hier ist Energy am Morgen für euch mit Anna. Guten Morgen und mir, Ben. Alle freuen sich darüber, dass Jürgen Klopp höchstwahrscheinlich neuer Bundestrainer wird. Aber wer denkt an den Alten? Wer denkt an Julian Nagelsmann? Na, wir.
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0: Kollegin Astro Anna schaut in die Sterne. Was wird eigentlich aus unserem Ex-Coach?
2: Ja, ich habe mir gedacht, ich überlege mir jetzt einfach mal einen kleinen Münztrick aus meiner Hexensammlung, aus meinem Hexenbuch, und den habe ich euch mitgebracht. Also, wenn ihr Kohle sicher haben wollt und finanziell unabhängig sein wollt, dann nehmt ihr eine Münze in die Hand.
0: Okay.
2: Ist egal, welches Stück. Ich sage mal ein 20-Cent-Stück.
0: Ja.
2: Und das besprecht ihr dann. Macht dann die Augen zu und sagt dann einfach, meine finanzielle Lage ist super, ich muss mir keine Sorgen machen, ich lebe in Wohlstand. Das Geld bleibt bei mir. Und dieses Münzstück werft ihr dann bei euch oben aufs Dach.
0: Nein.
2: Ist natürlich für die, die oben wohnen, leichter als die.
0: Ich habe einen 10-Stöcker.
2: Genau, die im Erdgeschoss wohnen.
0: Super.
2: So quasi symbolisch gemeint, sodass das Geld von oben immer erhalten bleibt. Und ich würde das auch Julian Nagelsmann empfehlen. Da muss er sich finanziell nie wieder Sorgen machen.
0: Finanziell hat er auch, glaube ich, keine Sorgen. Und ich sag mal so, der Nagelsmann, der hängt seine Trainerkarriere vielleicht komplett jetzt an den Nagel. Und macht was ganz anderes. Ein Nagelstudio vielleicht.
2: Ah, ja, Maniküre, Pediküre bei Nagelsmann, gar nicht schlecht.

0: Wir gucken auf die Uhr und haben es ganz genau 6.17 Uhr. Hallo Berlin! Wir haben natürlich immer die besten neuen Hits für euch jetzt. Palm Monkey zusammen mit Russi und The Palm Tree Boy Afghazi.
1: Ja, und da sage ich ganz einfach, dieser Song spricht für mich nach Sommer. Oh. Es gibt keinen besseren Song, gefühlt aktuell.
0: Mutig.
1: Weil er einfach so, das ist so ein schöner Vibe. Da sehe ich mich jetzt irgendwann Feierabend machen, schön in der verträumt. Sonne sitzen, oh, vielleicht irgendwie einen kleinen Cocktail schlürfen.
0: Ja, vielleicht
1: mit
0: einer kleinen Bar,
1: rausgehen.
0: So einer Rooftop-Bar,
1: ja,
0: oder so.
1: Ja, total. Oh. Wir träumen uns jetzt schon mal ins Wochenende ja, sommerlich rein mit Afghazi.

0: Natürlich nur das Original hier bei Energy am Morgen mit Anna, Jakob und Ben.
1: Hallo.
0: Jakob,
1: hallo.
0: Eine Behauptung, wir müssen raten. Fakt oder Fake?
2: Beim Tennisturnier in Wimbledon werden jedes Jahr 55.000 Tennisbälle gebraucht. Fakt oder Fake?
0: Lieb ich ja, habe ich ja ein Handtuch von Wimbledon, bin ich ganz stolz drauf. Denke ich immer, ich habe mitgespielt, das wurde mir mal geschenkt.
3: Also ich bin ja überhaupt keine Tennismaus, aber meine Freunde spielen und ich habe schon mal zugeguckt, da fliegt ja so ein Ball auch mal sonst wohin.
0: Ja.
3: Dann findest du den nicht, rollt irgendwie unter eine Bank, dann vielleicht landet er auch irgendwie mal bei den Zuschauenden.
0: Überall, klack, klack, klack, ja.
3: Und dann wird ja mal einer eingesteckt, so als Erinnerung, oh, ich war beim Wimbledon, deswegen kann ich mir vorstellen, ja, es ist ein Fakt.
0: Ich glaube, es ist Fake, es ist sogar noch viel mehr.
2: Also beim Tennisturnier in Wimbledon werden jedes Jahr 55.000 Tennisbälle gebraucht, ist ein
3: Fakt.
0: Ja, okay.
2: Und viele werden davon am Ende aber ganz besonders genutzt, vor allem wenn sie schon kaputt sind. Da wird ein Schlitz reingemacht, in die Natur gepackt. Und dann können da Zwergmäuse drin wohnen.
0: Ja, jetzt wird's süß, Anna, guten Morgen. Zwergmäuse. Oder wie Anna guten Morgen sagt, Mäuse. So, wir machen weiter mit Nico Santos, All Time High.
3: Ich dachte, du sagst sowas wie meine Familie.
0: Nein! Hier auf Energy.

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3: Schuhe anziehen oder ausziehen? Das ist die große Frage. Guten Morgen, hier ist Energy am Morgen für euch mit Anna, Jakob und Ben. Es ist ein bisschen eine große Diskussion in der Energy-Redaktion. Jakob hat das nämlich angesteifert. Du warst im Zug und was ist da passiert, Jakob?
4: Naja, neben mir hat jemand seine Schuhe ausgezogen.
3: Finde ich komplett in Ordnung, um ehrlich zu sein.
4: Nee, wieso findest du das in Ordnung? Das geht
3: also,
4: ja überhaupt
3: wenn
4: nicht.
3: Wenn man auf einer langen Reise ist, ja, wenn man da stundenlang sitzt, sei es im Zug oder sei es im Flieger, dann kann man doch wohl mal seine Schuhe ausziehen.
5: Nein.
3: Das ist doch wohl möglich.
4: Hallo, wir sind jetzt nicht auf die Malediven geflogen. Ja. Wir sind einfach schön von Berlin nach Bielefeld
3: gefahren. Wie viele Stunden?
4: Das waren 2 Stunden, ja, 2,5.
5: Da hast du nicht als erwachsene Person deine Schuhe auszuziehen.
3: Das ist doch viel bequemer.
5: Nein, stell dir vor, alle machen das. Irgendwer hat dann Käsemauken. Ich will auch nicht eure eklig dreckigen Socken am besten noch mit Löchern oder am besten gar keine Socken, barfuß. Das habe ich auch schon gesehen. Möchte ich da nicht haben. Als erwachsene Person Schuhe an, egal wie lang die Reise.
3: Seid ihr also beide dagegen, dass man die Schuhe auszieht?
5: Ja, natürlich.
3: Dann habe ich einen kleinen wissenschaftlichen Funfact für euch. Seit einer halben Stunde trage ich hier im Radiostudio gerade keine Schuhe mehr. Und kein Arsch hat es bemerkt. Ihr habt es nicht gerochen, ihr habt nichts mitbekommen. So, fast reingefallen.
5: Steht ihr da in Socken? Ich fass es
3: ganz
5: ja
3: frei.
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8: Gucken wir uns das Berliner Wetter an und es sieht schön sommerlich aus. Immer noch knackige 18 Grad. Wirklich, vergesst die Sonnencreme nicht, denn es scheint null die Sonne. 95% Regenwahrscheinlichkeit. Das wird die ganze Woche wahrscheinlich so bleiben.
9: Da müsst ihr aufpassen auf den Berliner Straßen. Mitte die Gormannstraße ist wegen einer Gefahrenstelle zwischen Tor und Koriner Straße voll gesperrt und Stadtring Richtung Wedding ebenfalls voll, da wieder an der Baustelle Detmolder Straße.
8: Und ab dem nächsten Jahr sollen ja eure Bäcker sonntags länger aufhaben dürfen. Jakob, ja. Da ist natürlich die Frage, warum gilt das jetzt nur für Bäcker und nicht für andere Läden in Berlin?
10: Die Frage haben sich, glaube ich, beim Handelsverband auch ganz viele gestellt. Deswegen gibt es mal wieder die neue Forderung. Bitte gleich für den ganzen Handel den Sonntag freigeben zum Öffnen, damit auch die Innenstädte wieder mehr gepusht werden. Nils Busch-Petersen vom Handelsverband sagt beim RBB, ja, wir regulieren da einfach viel zu viel.
11: Die allermeisten Mitgliedstaaten der EU haben überhaupt keine Regelung zum Sonntag. Und siehe da, Schweden ist trotzdem ein Sozialstaat. Frankreich hat starke Gewerkschaften. Italien und Spanien haben einen starken Einfluss der Kirche, aber gar keine Regulative mehr für die Ladenöffnung. Die haben sie 2012 sang- und klanglos gestrichen.
10: Ja, bei uns in Berlin gibt es ja immer noch Spätis, wo man auch mal spät nachts einkaufen kann oder auch am Sonntag. Wenn ich mir so Bundesländer wie Bayern und Saarland anschaue, da ist ja ganz krass, was die Regeln angeht beim Einkaufen. Da müssen nämlich die Läden auch schon unter der Woche immer 20 Uhr zumachen.
8: Oh, krass.
10: Und dann ist vorbei. Dann ist ja klar gewesen, dass der Tag irgendwann kommen würde. Bei der alten Ringbahnbrücke in Charlottenburg muss jetzt wieder an der Stelle gebaut werden, wo auch die Ringbahn langfährt. Das heißt, am kommenden Wochenende wird alles zwischen Halensee und Westend unterbrochen. Da fahren dann nur Ersatzbusse. Geht übrigens nicht erst Freitagabend los. Nein, es geht schon Freitagmittag los. 12 Uhr.
8: Ja, gut.
10: Und im Fernverkehr kann es dann am Wochenende auch immer mal wieder Einschränkungen geben. Und bei der Fußball-WM sind jetzt alle Gastgeberländer raus. Die USA haben in der Nacht noch gegen Belgien verloren mit 1-4. Das US-Team und vor allem US-Präsident Trump werden aber weiter Thema bleiben, denn Trump hatte sich ja wegen der roten Karte gegen den US-Spieler heftig beschwert und zack war die rote Karte einfach aufgehoben
9: Wahnsinn.
10: Worden. Trump hat aber übrigens nochmal alles erklärt.
12: I didn't know what the hell a red card was. When I found out, I said, you gotta be kidding. Okay, your best player is not gonna play next week or in the next game. I said, wow, that's a lot of power. That's terrible.
10: Ja, er hat quasi auch erst jetzt rausgekriegt, was eine rote Karte ist. Da wird man ja gesperrt. Das ist ja schrecklich. Übrigens auch Cristiano Ronaldo wird alles ganz schrecklich finden, denn der ist jetzt auch raus bei der WM. Portugal hat 0-1 gegen Spanien verloren.
9: Wie lustig wäre denn Friedrich Merz jetzt auch nochmal ankommen?
8: Ja, alle.
9: Also wir nochmal, Thema Deutschland.
8: Ja.
9: Können wir nicht auch irgendwie nochmal zurückkommen?
8: Ja,
9: weil wir hätten es 2-1 ja auch nochmal gelten lassen können.
8: Cucarella, das war ja ein Handspiel bei der WM.
9: Ja,
8: können wir es nochmal nachspielen? Danke.
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0: Und hier sind Anna Guten Morgen, Jakob und Ben.
9: Und wir haben einen Geheimtipp für die Urlaubsplanung. Es geht um eine Stadt in Europa, die ist sehr gut zu erreichen.
8: Und hat ein super Preis-Leistungs-Verhältnis. Aber kaum einer hat sie auf dem Radar. Worum es geht, alles nach Kamrad. Jetzt erstmal Soundbrain mit Homewrecker.

0: Hier gibt es jetzt einen ultimativen Geheimtipp für euch. Guten Morgen, hier ist Energy am Morgen mit Hallo. Hanna, guten Morgen und mir Ben. Nach und nach gehen ja überall die Sommerferien los und wir haben einen super Tipp für euch. Ein neues Ranking kürt die beste Stadt für einen Städtetrip. Die Kriterien waren günstige Unterkünfte, gutes Essen, viele Aktivitäten und es muss in Europa sein.
1: Ja, und welche Stadt vereinbart das alles? Ich verrate es euch. Sarajevo.
0: Ah.
1: Das ist die Hauptstadt von Bosnien-Herzegowina.
0: Mhm.
1: Eine richtig schöne Altstadt, viel Natur drumherum. Für einen Restaurantbesuch zahlt man teilweise weniger als 10 Euro und das Nationalgericht ist Cevapcici.
0: Lecker!
1: Sarajevo hatte ich auch gar nicht auf dem Schirm. Wart ihr schon mal da oder habt vielleicht noch einen anderen Geheimtipp, jetzt wo die Ferien dann auch starten? 030 26 12345.
0: Wir machen erstmal weiter mit Bibi Rexha und New Religion.

0: Kommt jetzt alle zusammen, wir synchronisieren unsere Gehirne.
1: Schön, dass ihr am Start seid. Energy am Morgen ist an, hier mit mir, Anna. Guten Morgen und Ben.
0: Morgen.
1: Und wir haben gute Nachrichten mal wieder aus der Forschung. Folgende Situation: Wir befinden uns jetzt auf einem Konzert von Energy Star Bad Bunny.
0: Sehr gut.
1: Alle fühlen die Musik, alle sind euphorisch, alle sind auf einer Wellenlänge, alle tanzen, bewegen sich. Und genau das wurde jetzt erstmals in Gehirnsequenzen nachgewiesen. Jetzt ist natürlich die Frage, was haben wir denn davon?
0: Ja.
1: Also das Forschungsteam arbeitet jetzt daran, diese positive Stimmung für alltägliche Situationen zu nutzen. Damit wir beispielsweise leichter lernen können, um gegen Einsamkeit vorzugehen oder auch natürlich auch in Therapien. Und wir synchronisieren unsere Gehirne jetzt einfach immer mit den besten neuen Hits, würde ich sagen, oder?
0: Habe ich jetzt was für euch, Leonie und Callum Scott mit Stay.

0: Für die einen eine magische Erfahrung, für mich einfach Kinderquatsch. Guten Morgen, hier ist Energy am Morgen. Ich muss nochmal nachgreifen. Unser lieber Kollege Gabriel hat Harry Potter alle Bücher gelesen, und zwar auf Deutsch, Englisch, Französisch und Spanisch. Absolute Weltklasse und mein voller Respekt.
1: Er möchte die Bücher jetzt auf Niederländisch lesen. Auch noch lernen. Das Dieser ist Mann ist krass.
0: Jetzt habe ich dazu mal nebenbei in der Redaktion gesagt und wurde dabei fast enterbt, dass ich keines in irgendeiner Sprache davon gelesen habe, weil ich finde, Harry Potter ist ein bisschen eine Quatschsprache.
1: Was?
0: Ich hab versucht, das auf Deutsch zu lesen, aber wenn auf den ersten zwei Seiten kommt dann und Miggel Diggelditsch hat dann in der Buddelbuddelbitschstraße den Huddelhuddelutsch gefunden.
1: Na, sag mal,
0: ich bin da, glaube ich, zu spät eingestiegen. Mich bringen die Bücher nicht so weit nach
1: vorne.
0: Weißt
1: du, Ben, das tut mir richtig im Herzen, wie in meinem kleinen Slytherin-Herz. Ich bin ja mit Harry Potter aufgewachsen. Ja. Ich habe die Bücher bestimmt 3-4 Mal gelesen.
0: Wirklich?
1: Auf Englisch, auch auf Deutsch.
0: Wow, Respekt.
1: Nee, auf Deutsch, aber auch auf Englisch ein paar so rum. Und ganz ehrlich, es geht eher darum, dass du nicht sagen kannst, dass du überhaupt ein Harry Potter Fan bist, weil die Filme, kann man noch gar nicht damit vergleichen, die sind ja nicht ansatzweise so gut wie die Bücher. Da fehlen ja so viele Geschichten, viele Themen. Du bist kein Harry Potter Fan.
0: Es ist in der Weltliteratur bekannt, dass J.K. Rowling sich in vielen Sachen da auch verliert in den Büchern, dass da zu viele Details sind, die ein bisschen vom Plot ablenken. Die Filme, und das kann ich nur empfehlen, die sind Weltklasse und die bringen den roten Faden wirklich genau voran und so wie es eigentlich sein soll.
1: Also wirklich, du musst aufhören zu sagen, du bist ein Harry Potter Fan, wenn du nicht ein Buch davon gelesen hast.
0: Bin ich nicht. Herr der Ringe Fan. Herr der Ringe habe ich wiederum gelesen. Ach. Das ist ein Buch, was Spaß macht und auch Sinn macht für Erwachsene.
1: Wo Hubli Hubsi hobbelt, sonst wo in irgendeiner Erdhöhle Gollum findet. Alles klar.
0: Was ist eure Meinung? Muss man die Bücher von Harry Potter gelesen haben? Ja oder nein? Ruft mal an 030 26 12345.
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0: Ja, grauer Himmel über Berlin. Ich kann leider nichts Positives sagen, zumindest nichts Sommerliches, was heute abgeht. 18 Grad wieder nur, 95% Regenwahrscheinlichkeit. Das schöne Wetter kommt aber, und zwar am Wochenende.
1: Da ist ordentlich was los. Ihr steht jeweils eine Viertelstunde länger, einmal Stadtring Richtung Wedding und Avus zwischen Kleinmachen und Kreuz Zehlendorf. Ansonsten aufpassen in Friedrichshain zwischen Silvio-Meyer-Straße und Proskauer Straße ist nach einem Wasserrohrbruch alles gesperrt. Ich sehe, es staut sich da ab Buchberger Straße. Ihr kommt da nicht lang.
0: Und bei uns in Berlin können wir sonntags ja beim Späti einkaufen, an den großen Bahnhöfen oder an der Tanke. Jakob, in allen Läden shoppen wäre aber auch mal ganz cool.
3: Findet auch der Handelsverband bei uns, denn unsere Bundesregierung will ja schon, dass zum Beispiel Bäcker länger aufhaben dürfen am Sonntag. Warum dann nicht gleich alles? Sascha Warnken ist ein Center Manager und der hat beim NDR gemeint, das muss man aber dann mal schauen, ob sich das wirklich für alle lohnen würde. Das ist nämlich auch nicht so billig.
4: Das fängt an mit dem Wachdienst, der morgens aufschließen muss. Dann kommt die Reinigungsfirma, die alles sauber macht. Und dann brauchen wir noch die Mitarbeiter in den einzelnen Shops. Also es ist schon ein ganz schön großer Personalapparat, der dann für einen Sonntag, wie auch an den anderen Tagen, hier eingesetzt wird.
3: Ja, die Gewerkschaft Verdi ist beim Thema Sonntag immer aufhaben übrigens voll anti. Da wird gesagt, notfalls wird man dagegen auch dann klagen. Dann sollen wir bei uns in Berlin noch besser auf Krisen und Notfälle vorbereitet werden. Da sollen unsere Behörden und Einsatzkräfte bald noch mehr zusammen üben. Und Katastrophenexperte Albrecht Brömme sagt, jeder von uns sollte auch immer Vorräte daheim haben.
5: Ich habe schon vielen Leuten gesagt, die gesagt haben, ich habe keinen Platz zu Hause. Sage ich, komm und zeig euch, wo ihr die Dose Ravioli hinstellen könnt. Also wenn man will, findet man was. Und natürlich kann nicht jeder für 10 Tage Wasservorräte bunkern, wenn er vierköpfige Familie in einer Zweiraumwohnung hat. Aber dann gibt es vielleicht Nachbarn, es gibt Kellern und da muss man was organisieren.
3: Ding Dong, ich bin's. Ich würde gerne 10 Liter Wasser bei Ihnen bunkern. Wir sollen übrigens auch einen ganz neuen Krisenposten bekommen. Der oder die Chief Resilience Officer.
0: Nice.
3: Und so langsam ist bundesweit das Schuljahr ja zu Ende. Für Leute mit Abi ist es ja dann ganz vorbei. Und wer da eine super Note geholt hat, kann sich vielleicht gar nicht so richtig freuen. Der Lehrerverband sagt nämlich bei der Mediengruppe Bayern, es gibt zu viele Leute mit einem guten Abi dieses Jahr. Wenn man einen Einserschnitt hat, dann kommt man nämlich nicht mehr automatisch in so Top-Studiengänge rein. Deswegen ist die Ansage, einfach ein bundesweit vergleichbares Abi machen und nicht immer so schnell gute Noten vergeben.
1: Oder sucht euch einfach einen Job, wo keine Sau jemals fragt, welchen Abischnitt.
0: Du kannst wirklich im Radio so dumm sein und trotzdem erfolgreich.
1: Genau,
0: ich bin
1: Radio.
0: Das beste Beispiel.
1: Keiner hat jemals gefragt, hat die alte Abi gemacht? Ist egal.
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0: Wir schicken euch auf die allerbesten Festivals überhaupt. Da ist wirklich für jeden was dabei. Sogar für Festivalmuffel wie mich.
1: Ja, wie das perfekte Festival für dich, Ben, aussieht. Und was wir dabei noch über dich lernen können, das besprechen wir alles nach Holly Hammerstone. Jetzt erstmal Milo, My Lucky Day. Schönen Dienstag.

0: Lieber Ben, ich habe mich mal in deinen Kopf eingenistet und weiß, wie dein perfektes Festival aussehen würde. Energy am Morgen ist an, hier mit mir, Anna, guten Morgen, und Ben.
1: Morgen.
0: Ja, ich habe gedacht, du bist ja eine kleine Festival-Muffelmaus.
1: Ja, ich habe noch nicht das richtige Festival gefunden. Es sind super Festivals da draußen, versteht mich nicht falsch. Aber ich bin ja auch viel am Arbeiten, ich bin Workaholic, ich bin bis 18 Uhr jeden Tag, 7 Tage die Woche. Ich habe ja kaum Zeit, leider.
0: Deswegen habe ich mich kreativ ausgelebt und mal überlegt, wie würde denn dein perfektes Festival aussehen?
1: Wow, danke.
0: Also erstmal könnte man überall mit Bargeld bezahlen.
1: Ja.
0: Du liebst es ja, mit Bargeld zu bezahlen. Die Münzen.
1: Am liebsten kann, Münzen, ja.
0: Kein Mensch versteht es, aber man kann auf deinem Festival nur mit Bargeld bezahlen.
1: So eine gute 5-Euro-Münze, ja.
0: Dann ist es natürlich auch hundefreundlich. Das heißt, du könntest potenziell auch deinen kleinen Dackel Herkules mitnehmen.
1: Ja, sehr gerne.
0: Es gibt als kleine Süßmaus eine Candy Bar. Super leckere Süßigkeiten.
1: Mag
0: es
1: ich
0: gibt
1: auch.
0: Karamell Macchiato for free jeden Morgen.
1: Sehr gut, ja.
0: 22 Uhr ist Schicht im
1: Schacht. Ja, reicht dann auch.
0: Und jetzt habe ich natürlich auch noch das perfekte Line-Up.
1: Ja, ja. Top Loader Dancing in the Moonlight. Das ist meine Anthem. Das ist mein Song meines Lebens.
0: Die sind da, dann natürlich noch.
1: Ja, das ist ein enger Freund von mir, Eros Ramazzotti. Wir haben auf Instagram schon mal geschrieben. Ich liebe Eros.
0: Und Nummer 3 muss sie mit dabei sein.
1: Ja, Tyler.
0: Und das wäre dein Traumfestival. Ben, würdest du hingehen?
1: Oh ja, safe. Ich würde nie wieder weggehen, würde ich sagen. Unglaublich, toll.
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1: Und wie heißt das Festival eigentlich, mein Festival?
0: Club der Silberrücken.
1: Wir machen weiter mit Miles Smith und Niall Horan. Sicheres Autofahren. Drive safe.

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1: Da sollte jetzt die liebe Jessica in der Leitung sein. Hallo.
2: Ja, hallo.
3: Hi.
1: Hallo, hier sind Anna und Ben für dich. Wir spielen eine Runde Stadtland Energy. Dein Buchstabe kommt hier.
4: M
1: wie Mama ist der Buchstabe, lieber Jessica. Mit dem spielst du. Du hast 30 Sekunden, brauchst in dieser Zeit 5 richtige Antworten für die verschiedenen Kategorien mit dem Buchstaben M. Hast du mal eine Kategorie, die dir nicht gefällt, sagst du einfach schnell weiter und Anna gibt dir eine neue.
3: Okay, okay,
1: Jessica ist bereit, Anna ist bereit, wir legen los.
3: Hast du bei dir im Badezimmer mit M?
2: Mauspad.
3: War okay. Eine Stadt mit M?
2: Mainz.
3: Eine Date-Idee?
2: Murmeln.
1: Ja, Murmelspinnen.
3: Davon kaufst du dir Merch?
2: Merchandise, Billions.
1: Mhm, gut, ja.
3: Und kommt aufs Toast mit M?
2: Marmelade.
1: Ja. Jessica, der Buchstabe M war richtig gut für dich. Du hast das mega gemacht. Gratulation, du hast gewonnen.
2: Danke euch, super.
3: Von wem holst du dir Merch?
2: Von Williams, das ist von Disney. Das sind die Bösewichte.
1: Ah, okay.
3: Okay, liebe Jessica, ich muss dir noch eine Frage stellen. Sag mal, wo arbeitest du denn?
2: Ich arbeite in Prostiten als Friseurin.
1: Ah, toll.
3: Prostiten, sehr schön. 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Wenn es jetzt am Wochenende auch wieder wärmer wird, seid ihr dann perfekt ausgestattet.
2: Ach toll, vielen, vielen Dank. Super.
1: Bitteschön.
3: Super gut hat sie das gemacht,
1: mega.
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1: Mitmachen. Ich wäre mit dem Buchstaben M auch einfach super.
3: Mhm.

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3: Noch knapp ein halbes Jahr, dann ist wieder Dschungelcamp 2027. Wir feiern 20 wow. Jahre. Guten Morgen, hier ist Energy am Morgen. Mit Anna, guten Morgen und mir, Ben.
4: Hi.
3: Es gibt schon erste Details zur Jubiläumsstaffel. 3 Wochen oder sogar länger soll sie dauern und natürlich moderiert wird von Sonja Zietlow und Jan Köppen. Das ist allerdings noch nicht offiziell bestätigt.
4: Hä? Sonja Zietlow und Jan Köppen ist ein Match, die sollen sich niemals trennen.
3: Muss.
4: Sonst machen wir das beide, Ben. Promis, die auch dabei sein könnten, sind Alex Petrovic, hat via Instagram Interesse bekundet, dass
3: natürlich
4: der mal überhaupt noch eine Plattform bekommt.
3: Der ist ja überall
4: den kennt
3: dabei.
4: Man ja vom Reality-TV.
3: Kenn selbst ich.
4: Ganz schlimmer Typ. Naja, gut. Jimmy Blue Ochsenknecht. Ja, finde ich so okay, ja. Spannend. Würde einziehen, wenn er ein gutes Angebot bekommt. Naja, klar, Snow, die
3: ein
4: Tochter,
3: Geld, ne,
4: wird großes Thema wahrscheinlich wieder sein. Und auch Moderator Elton hat ebenfalls Interesse signalisiert.
3: Elton im Dschungelcamp? Weiß entweder genial oder, hä, warum hat er das denn nötig? Ich weiß ja nicht.
4: Ich weiß nicht. Ich glaube, alle kommen dann irgendwann mal auf den Trichter. Irgendwann werde ich da vielleicht auch mal sitzen. Oder Kollege Jakob, auch ein Kandidat.
3: Das
4: der wär's. Der liebt ja Schlangen und die Natur, das ist ja genau sein Ding.
3: Der ist ein Dschungelcamp-Fan.
4: Bis dahin fürs Energy-Update zuständig mit allem, was heute wichtig ist. Hört ihr um 7:30.
3: Wissen weniger, aber er hat ja dieselbe Ausbildung gemacht wie Sonny.
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3: Kurz das Bett an und ich so, es war so lange noch so dunkel ist wie Herbst, weil die Sonne nicht durch diese Wolke durch. Bleib nämlich den Tag und bring sie auch mit.
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4: Da ist in Berlin auch nicht was Mitte. Die Gornstraße ist voll gesperrt. Kommt da nicht lang. Ansonsten noch String in Beine, eine Viertelgeduld planen und ebenfalls klein machen
3: und
4: erzählen.
3: Und bei uns schon ist alles ganz genau geht. Du bist ja immer klar. Geschäft bleibt sonntags zu. Jetzt aber ein bisschen gelernt, Jakob.
7: Ja, ab dem nächsten Jahr sind ja Vereine, beispielsweise sonst 8 Stunden aufhaben dürfen und Bibliotheken zu. Das ist bei den Reformen Bundesregierung so alle dabei. Der Rest im Handel muss aber weiter zu haben. Ladenbesitzer Jacques Ligram jetzt hier gut. Sagt dem RB, lass doch alle bitte selber entscheiden.
8: Warum ist der sonst anders? Montag oder Dienstag? Das kann doch jeder entscheiden, ob er dabei geht. Selbst ich in der Gastronomie noch gearbeitet habe, ja, kann man ja die Schichten dementsprechend tauen. Aber noch nie Probleme mit Arbeit. Also ich gehe gerne mal auf den Garten. Das ist mein Wochentag. Wumpe.
7: Ja, Wirtschaftsexperten sagen auch, wenn generell am Montag augen dürfen, dachten die leicht irgendwann unter der Woche zu. So ist das zum Beispiel auch in der Gau, dass wir dann eben auch wollen. Dann gibt es neue Infos zum ersten Schwimmbad für Zahnersdorf. Das soll in Kiel gebaut werden. Man wird da im Halle hinsitzen und noch einen Außendecken. Anderthalb Jahre könnte man dann vielleicht Schoß bauen, sodass man dann 2020 schon fertig ist. Und ich so, für Berliner Verhältnisse wäre das ja richtig schön.
3: Schau mal.
7: Und dann müssen wir noch mal über die WM. Da hat es ja vor dem Spiel USA gegen Berlin. Belgien crazy Sache mit dem Urlaub gegeben. Rotsperre ist aufgehoben worden. Vielleicht war sich US-Präsident sehr doll eingesetzt. Auf jeden Fall gemeint, gut so, dass der wieder spielen konnte.
9: You know what? If they beat, then be real proud. The other way they beat us, we'll say, just like election was rigged.
7: Ja, also, wenn Belgien da gewonnen, hat er gemeint, dann wäre alles gut gewesen, wie die gute Wahl 2020. Gut, Belgien hat die USA besiegt. Nein, damit sind die Gastländer auch raus.
3: Ja, stimmt.
7: Außer ruf nochmal bei der Fahrt an.
3: Kann sich eigentlich ändern. Das ist aber ein großer Sportexperte. Selber gesagt, er war sehr ein guter Sportler und hatte großes Wissen.
7: Klar.
4: Komplett ja. Also Wahnsinn.
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3: Wir sprechen heute über die Liebe. Was

0: braucht Liebe wirklich? Guten Morgen, hier ist Jan Morgen. Euch mit einem guten Morgen.
1: Hi.
0: Neue Studie für euch. Was braucht wirklich, damit wir uns geliebt fühlen? Große Geschenk, kleine Gehen. Es ist der Alter sehr entscheidend. Zwei Beispiele dazu.
1: Ja, knapp die Hälfte der 18 bis 20 ist tolle Geschenke. Je älter wir werden, desto weniger interessiert uns aber Materie. Ja, weil wir uns dann also selber vielleicht können.
0: Genau.
1: Also, oder schon mal gesehen.
0: Ja, irgendwie.
1: Das gleiche gilt für Lob und Anerkennung. Jüngere Leute mehr Bestätigung. Das lässt mit steigendem Alter auch machen. Ich glaube, weil du im Alter auch weißt, du bist.

0: Monatlich gibt es auch Unterschiede der Geschlechter. 85% aller Frauen fühlen sich besonders geliebt, jemanden gefragt, den Haushalt übernimmt. Bei Männern ist er deutlich länger. Ja, ich glaube, es geht einfach ums Mitdenken.
1: Ja, zusammen
0: anpacken, machen, ja. Als Team. Ja. Und nicht übrigens alle Jahre mal Müll raus. Ja. Ich mach's gerne. Und
1: ja, uns hat es sehr geholfen, tatsächlich, wenn der andere macht, also Müll und oder Abwasch. Das sieht ein Danke. Danke fürs Schauen. So ein Klatsch. Nimmt man sich ja schon, dass der Zack quasi, guck mal, ich mach's. Ja, ich hab's mitbekommen.
0: Ja, ich also seit 40 Jahren bei Müll alleine raus.
1: Sinnvoll und Frau ganz oben in der Liste, wodurch wir alle so richtig geliebt fühlen aus einer Aspischwanze nach
0: 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Ah ja, ich bin ein bisschen lieber mit Kiko, Kit und Girl, Save Life of Energy, immer die neuen Hit.

0: vor 8. Schön, dass ihr am Zeit guten Berlin. Und meine Güte, haben wir jetzt ein Hilflich am Shaggy mit
1: Me. Da kann ich mich ja mal outen als Hip-Hoppers. Und wo hat der Anfang? Wenn der Shaggy dann einfach immer. Also, die kann man eben nutzen, auch heute noch. Naja, ich gibt's jetzt hier auf Nudgy. Wir machen Gruß aus und tanzen alle.
0: Oh, das gucke ich mir.

0: mal wieder Zeit für das Original. Für das originale, beste Generationsquiz überhaupt. Energy ist an hier mit einer guten Ben. 15 Jahre liegen zu uns. Meine Güte. Generation Aufnahme und wir testen es hier gemeinsam.
1: Wer war 42?
0: Du bald. 40 Medaille und eine ganz bestimmte Person gekommen.
1: So Minecraft oder Hussein oder sowas.
0: Ja,
1: sehr gut. Ich versuche mal zu helfen, indem ich dir beantworte, vielleicht fällt es da.

0: witzig. Ist logischerweise. Antwort auf Fragen. Macht das was mit dir? Ich sage. Herr Alter durch Galaxis, ist das Buch von Dalems Erdessor 73? Das sind auch beides ein paar Verfilmungen. Das ist eben eine Sache. 42 finden raus durch so einen mehr riesigen KI-Computer, den ein ganzes Volk, Jahrhunderte, Generationen gebaut. Dieser Computer antwortet auf Fragen. Und redet der Computer und sagt, Leute, ich hab's gefunden. Ja. Nach Jahrhunderten ist 42.
1: Das kommt.
0: Wieder was
1: wieder was irgendwas hat klickt, aber 42 ja. Ich sonst nie aufgekommen. Mehr alt versus jung und wenn auch wie sich anstellt. Ein Begriff gibt's im Best überall, wo es Pods gibt. Und ich auch in der RG-App.
0: Jetzt aber erstmal Harry Styles mit Imken Girls. Energy für euch. 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
4: Update. Also, so stimmt, kommt dann auf Juli haben wir 18 Grad mal und Regensatz wieder 95 Regenwahrscheinlichkeit mit dem Regenschirm mit.
5: Auf der Straße steht jeweils eine Stunde beiden Dungen auf Stadtring, aber es ist voll zwischen Keimer und Kreuzzef.
4: Und einfach jeden Norm einkaufen gehen oder shoppen. Das geht in vielen Ländern nicht bei uns. Man ist aber.
6: Der Handelsverband hat mal wieder vorgeschlagen, dass wir generell auch am Sonntag uns aufhören, denn unsere Bundesregierung will ja schon die Regenbäckerei-Bibliothek am Sonntag kann. Philipp Franzewski in der Gewerkschaft, die alles nur toll. Der sagt beim PR, wenn man ein mit anfängt, dann gilt's bald für liberal.
7: Dann könnte es die Versorgung, die Sparte, dann muss jeder können und dann verliert der gemeinsam frei am Sonntag. Und soll sich jeder die Frage stellen, ob er das wirklich will, nur damit er zu Maßtags vielleicht Schwarz holen kann.
6: Ich will mir keinen Spaß kaufen. Wer hat aber gemeint, wenn da noch gelockert wird, dann man auf jeden Fall dagegen lagen. Dann erinnern wir uns wohl noch alle krassen Sturzfall vor halbem Jahr. Ja. Ich sage nur, tagelang gegen nichts mehr im Westen. Auf solche Fälle soll bald aber noch besser reagieren können. Unser Regner Bürgermann Karl Wegner hat auch, das geht.
8: Single-System üben, wichtig. Jeder übt für sich, regelt sich. Bundeswehr auch bei Feuerwehrhilfsorganisationen. Aber ich glaube, wir müssen zu mehr gemeinsamen Übungen kommen.
6: Ja, und will auch mehr Gute vom Bund. Es wird gesagt, hier ist auch alles Fiege, was unsere Bundesregierung betrifft. Und wer

0: nicht allein zahlen. Hm. Und dann wird der Künstler intelligent immer wieder. Seit dem letzten Jahr gibt es ja schon so die KI-Schauspielerin TikTok. Die wird so richtig angeblich schnell aufgebaut und hat Instagram. Und sie ist zum ersten Mal richtig ein Filmspiel. Das ist ein Comedy-Drama, wird auch mit echten Schauspielern. Es nur nicht am Ende machen will. Die große Ansage an den Entwicklung von Tilly ist ja gewesen, die soll quasi mal das Scarlet Johansson oder den Report werden.
1: Lustig, aber wie soll denn funktionieren? Ja. So als KI-Schauspielerin steht dir keiner gegenüber?
2: Das ist so, dass du bald anspielst einmal und lässt es dann
1: aber
2: Tilly.
1: Wie soll denn richtig funktionieren mit Mick und Gilt oder abfassen?
3: Das ist auch nicht richtig morgen. Dagegen, bei ihr so.
1: Nee, mögen.
3: So.
4: Wird hier von All Ellie Lagata Gnoi mordet Rabbits als fertiges Multicast-Spiel. Fessel der Atmosphäre und eisvollen Stimmen.
5: Meinen Eis in Berlin.
4: Gesellen. Na gut. Ja, und.
1: Frage am Dienstag. Fühlt ihr euch morgen geliebt? Eine Studie zeigt.
2: Drei kleine Gästen reich und aus. Geliebt und gesehen fühlen. Das sind, gibt's Michael Schier, gibt's erstmal Extra und der Leitzer. Hier auf Energy.

0: Was braucht Liebe wirklich? Morgen hier ist am Morgen für Anna Guten und mir Bett.
1: Hallo.
0: Wir haben eine neue Studie. Was braucht es wirklich, damit wir uns geliebt fühlen? Geschenke, nur kleine Gesten. Wir haben Top für euch. Das Spoiler, Geschenke sind weder bei Frauen noch bei Männern dabei.
1: Ich fühle mich geliebt, wenn ein Partner oder ein Partner mich umsorgt oder aktiv lässt, wenn ich erschöpft bin.
0: Füreinander sein wichtig.
1: Einfach so Acts of Service.
0: Richtig.
1: Ich fühle mich geliebt auf Platz 2. Wenn mich in den Arm nimmt, wenn es gut geht oder ich gestresst bin.
0: Natürlich.
1: Also völlig einmal kühlen. Phil, auch bitte dieses kann mich jetzt mal Arm nehmen, sondern tiefes gehen. Ich sehe, du bist gestresst,
0: ich
1: knuddel
0: dich
1: jetzt mal.
0: Ich meine, ja.
1: Und ins Oben-Ranking, fühle mich geliebt, wenn mir jemand aufmerksam zu intensiv fragt, was beschäftigt.
0: Uiuiui,
1: ja.
0: Guten Morgen.
1: Also sage mal so, ich bin ja auch so lange getrennt und alle drei Dinge halt nicht vorhanden.
0: Ja.
1: Deswegen wäre mal schön, wenn da auch ein bisschen emotionale Intens vorhanden gewesen wäre.
0: Würde uns auch helfen bei Guten Morgen, weil sind wir ja nicht im Moment.
1: Ja.
0: Wir müssen viel nachfragen, wie es geht. Und hier wird viel geknüpft. Bei
1: ja, ich liebe Geschenke.
0: Wann wird ihr euch, welche Gästen sind? Oder ihr Team denke vielleicht sogar 0 3 6 2 1 3 4 5.
1: Jetzt gibt's eher für ein Liebesleben mit Kennen. Beerdigung. Funeral of Energy, best 19. 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

0: Jule. Da haben wir es genau, 8.16 Uhr. Schönsten guten Morgen, Berlin.
1: Und wir haben immer die besten neuen Hits für euch am Start. Natürlich Energy Star Olivia Rodrigo mit Drop Dead.
0: Ja, und ich weiß nicht, ob sie jetzt irgendwie Fußballfan geworden ist. Auf jeden Fall habe ich auf Instagram gesehen, dass sie Lamine Yamal,
1: ja, den Spanier,
0: der ist ja noch so jung, der jüngste Typ hier, aus Spanien, nach einem Foto gefragt hat und er, sie aber irgendwie auch und beide dann so waren, ja, lass zusammen jetzt einfach ein Bild machen.
1: Ja, das ist ja cool.
0: Und es war aus... Ja, sahen ganz niedlich zusammen aus, wie ein hübsches Pärchen.
1: Wenn Anna Gutenmorgen einen Fußballer fotografieren lassen würde mit sich selbst, dann wäre es übrigens Pavlovic, falls der gerade hört. Ja, Anna Gutenmorgen hätte gerne ein Foto mit Ihnen.
0: Ja,
1: danke.
0: Ja, schön.

0: Fake.
1: Hier bei Energy am Morgen mit Anna. Guten Morgen.
2: Hallöchen.
1: Jakob und Benny.
2: Hi.
1: Jakob ist ein kleiner Langfinger, also er klaut und er lügt. Das Lügen haben wir in die Sendung bekommen. In dieser Format, du hast irgendwie eine Behauptung, wir müssen raten, lügst du oder nicht.
3: Meine Finger sind ganz sauber. Das Wichtigste für Männer und Frauen im Leben ist Spaß haben. Fakt oder Fake?
2: Was ist denn das jetzt für eine Behauptung? Ich hoffe doch, oder?
1: Ja, oder ist es Sicherheit? Ich denke gleich an Sicherheit.
2: Sicherheit, Seelenfrieden.
1: Ruhe. Weißt du, so Spaß
2: aber
1: ist ja...
2: Aber zum Beispiel, also es kann ja alles im Leben doof laufen. Und
1: ja.
2: Es gibt immer beschissene Zeiten. Mhm. Aber wenn du trotzdem irgendwie dann kleine Freudenmomente hast, dann ist es auch wieder gar nicht mehr so schlimm. Deswegen würde ich schon sagen, einfach, ja, Spaß haben, Glückseligkeit.
1: Ich sag mal Fake. Ich glaube, das ist noch was anderes.
3: Also das Wichtigste für Männer und Frauen im Leben ist Spaß haben, ist ein...
2: Fake.
3: Jetzt kommt erst auf Platz 5. Wichtiger ist den meisten sowas wie Ehrlichkeit, Sicherheit und das Allerwichtigste überhaupt ist eine glückliche Beziehung.
1: Wirklich, der Jakob sucht diese Dinge aus, nur um Anna Guten Morgen zu ärgern. Die ist mal eine halbe Woche Single und dann ist das Fakt oder Fake.
2: Einmal wieder was Single, seit Millionen Jahren und ich krieg hier die ganze Zeit auf die Fresse.
3: Aber dafür kannst du ganz viel Spaß haben.
1: Ja, mit dir
2: mit
1: selbst.
2: Mit Freunden, mit euch, mit Nico Santos vielleicht.
1: Hey.
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3: Ich glaube, ich bin verflucht. Amor meint es nicht gut mit mir. Ah. Energy am Morgen ist an hier mit mir. Anna, guten Morgen und Ben.
4: Anna, guten Morgen, was ist los?
3: Ich beobachte das jetzt seit knackigen 24 Jahren, dass immer, wenn es heißt, naja, okay, jetzt bist du in der Trennung, Anna, ist schade, hat nicht funktioniert, ist ja nicht so schlimm, kannst du dann mit deinen Mädels und deinen Jungs um die Häuser ziehen.
4: Schön, endlich wieder frei.
3: Jedes Mal, wenn ich Single bin und mir denke, Hot Girl Summer.
4: Ja.
3: Dann sind die alle vergeben.
4: In der Beziehung ist es
3: dann haben die alle
4: Timing.
3: Irgendwie einen Macker, sind in einer festen Beziehung oder so abgefressen, dass sie sagen, ich mach gar nichts mehr, ich gehe um 22 Uhr schlafen und lese mein Buch.
4: Oh, Frechheit.
3: Und es ist jedes Mal so, sobald ich dann wieder sage, oh, jetzt habe ich jemanden gefunden, bin in einer glücklichen Beziehung für die nächsten Jahre, meistens hält es ja ein bisschen, dann kommen sie an, na, Anna, wollen wir nicht mal losziehen? Und
4: auf
3: ich
4: einmal.
3: Bin dann, naja, wie jetzt auf einmal? Jetzt kommt ihr wieder an. Und das ist wirklich ein Fluch in meinem Liebesleben. Ich verstehe es nicht mehr.
4: Ich muss dazu sagen, vielleicht müsst ihr das besser absprechen. Du und deine drei, vier besten Freunde müssen sagen, wenn eine von uns Single ist, dann sind leider alle Single.
3: Ja, und wenn
4: so,
3: einer vergeben ist, dann müssen
4: wir alle schnell
3: in
4: was
3: Beziehung
4: finden.
3: Rücken.
4: Das muss ja wohl möglich sein. Finden wir gut.
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4: Berliner Wetter ist ein bisschen Arsch für alle, die den Sommer mögen, denn so richtig Sommer, obwohl wir Juli haben, ist es nicht. 18, 19 Grad maximal, wenn überhaupt. Sonne sehen wir heute gar nicht, sondern eher Regen.
3: Ja, aber ich sag, ihr seid daran schuld, weil wir haben alle rumgemeckert, es ist zu warm. Jetzt hat sich halt die Sonne gedacht, gut, dann kriegt er mich halt gar nicht mehr zu sehen.
4: Ja.
3: Auf der Berliner Straße ist auch nicht was los. In Mitte die Gormannstraße ist voll gesperrt, kommt ihr nicht lang. Ansonsten Abos voll zwischen Kleinmachnow und Kreuz Zehlendorf und Stadtring Richtung Wedding hinter der Albuinstraße. Da beginnt der Stau im Tunnel Britz.
4: Und ab dem nächsten Jahr soll ja auch euer Bäcker sonntags länger aufhaben. Das ist die gute Nachricht, Jakob. Ja. Da ist aber natürlich gleich die Frage, sag mal, warum nicht auch andere Läden in Berlin?
14: Ja, und die Frage hat man sich, glaube ich, auch beim Handelsverband bei uns gestellt. Deswegen gibt es da mal wieder die Forderung, bitte gleich doch für den ganzen Handel den Sonntag freigeben zum Öffnen, damit auch die Innenstädte wieder mehr gepusht werden. Und bei uns, weiß ich nicht, die Center auch noch. Mhm. Nils Busch-Petersen vom Handelsverband sagt beim RBB, na, wir regulieren da einfach viel zu viel.
15: Die allermeisten Mitgliedstaaten der EU haben überhaupt keine Regelung zum Sonntag. Und siehe da, Schweden ist trotzdem ein Sozialstaat. Frankreich hat starke Gewerkschaften. Italien und Spanien haben einen starken Einfluss der Kirche, aber gar keine Regulative mehr für die Ladenöffnung. Die haben sie 2012 sang- und klanglos gestrichen.
14: Ja, man muss aber dazu sagen, bei uns in Berlin geht es ja immer noch. Wir haben ja sowas wie Späti noch. Man kann zum Beispiel auch an vielen Bahnhöfen einkaufen am Sonntag. Wenn ich mir so Bundesländer angucke wie Bayern und Saarland, da ist schlimm. Da kann man sogar unter der Woche nur bis 20 Uhr einkaufen. Dann ist wirklich alles zu.
4: Was willst du da auch machen?
14: Ja, dann geht's ja morgen bei uns in Berlin und Brandenburg los mit den Sommerferien und dann wird natürlich auch wieder ganz viel gebaut. Betrifft dann auch leider den Bereich der alten Ringbahnbrücke, da am Dreieck-Funkturm. Das heißt, das ganze kommende Wochenende ist da die Ringbahn unterbrochen zwischen Halensee und Westend. Geht übrigens auch schon Freitagmittag los, direkt ab 12. Das ganze Wochenende kann es dann auch noch Probleme beim Fernverkehr geben. Also wenn ihr wegfahren wollt, dann stellt euch schon mal innerlich drauf ein. Und dann haben die Tagesthemen in der ARD mal wieder einen neuen Moderator. Und es ist nicht irgendjemand aus dem Nachwuchs, nein, es ist er hier.
16: Herzlich willkommen, schön, dass Sie dabei sind. Wir sehen uns hier bei den Tagesthemen jetzt regelmäßig und darauf freue ich mich.
14: Es ist Jörg Schönborn, der ist auch schon 61 und macht ja sonst das Ding mit Wahlen und so Umfragen und Zahlen. Ich weiß nicht, wollte vielleicht noch mal was Neues erleben.
3: Ach, cool.
14: Ja, am Ende der Sendung gestern hatte dann auch übrigens das hier zur Verabschiedung gesagt.
16: Bis dahin, tschüss und lassen Sie es gut gehen.
14: Lassen Sie es gut gehen. Mal sehen, ob das dann er jetzt so beibehalten wird und so sein Signature.
4: Und macht er dann immer noch die Wahlen dann im Herbst? Weil das macht er ja immer die Zahlen.
3: Ja, was wäre denn deine Signature-Verabschiedung,
4: Jakob? Ja, wie verabschiedest du dich, Jakob? Let's go.
14: Ciao.
3: Ciao. Jakob, das ist doch nichts. Nee. Ich würde sowas sagen wie, und passen Sie auf sich auf.
4: Ja, so leicht drohend. Ich würde auch sagen, und nicht vergessen, jeder für sich.
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3: Was für ein unangenehmer Moment. Aber irgendwie auch sehr lustig. Ein Fernsehauftritt sorgt für Diskussionen.
4: Und unser Social Media ist voll damit. Eine Frau, etwas Fußball und ein bisschen Fremdschämen. Hört ihr alles noch Felix sehen? Jetzt erstmal BTS und Swim.

0: Obacht, Triggerwarnung. Jetzt wird's richtig unangenehm. Hier bei Energy am Morgen mit Anna. Guten Morgen und Ben. Was war denn da bitte im Morgenmagazin vom ZDF los? Social Media ist voll davon. Iggy Mel ist aufgetreten. Das klang dann so.
1: Fußball, Männer, alles Penner. Biber, Bratwurst,
0: okay.
1: Lecker, Schmecker, Lappen, Kracher, Mette,
0: so Sacker. Weit zu Iggy Mel, kennt
2: ja,
0: man.
2: Ja, ist wirklich mit meine Lieblingsrapperin. Ich liebe diese Frau, auch für was sie steht. Mega erfolgreich, vor allem eben in meiner Generation Gen Z. Im Publikum sahen die Blicke ein bisschen anders aus. Sie waren nämlich sehr leer, weil ich weiß nicht, wer diesen Cast dafür gemacht hat, dass Iggy Mel auftritt,
0: ja,
2: zwischen den ganzen Rentnern, den Berns und Ulrikes Ü50 und junge Schüler. Da saß einfach eine ganze Schulklasse. Keiner wusste so richtig, was mit der Musik anzufangen, weil es halt null die Zielgruppe ist. Es war eher komplett cringe. Iggy Mel hat aber durchgezogen. Sie hat auch noch gelacht dabei und am
0: schön.
2: Ende gab es auch noch ein cooles Statement von ihr.
3: Dankeschön, Moma. Wir freuen uns auf die Frauen-WM nächstes Jahr.
0: Tschüss.
2: Ja.
0: Also
2: wirklich, wie gesagt, diese Frau ist super, auch für was sie steht. Aber warum denn im MoMA? Irgendein Praktikant hat sich gedacht, ich lade mal Iggy Mel ein. Das ist es jetzt.
0: Und das haben wir dann bekommen. Ein kleines Geschenk für Social Media. 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
2: Ja.
0: Fever Dream, Alex Warren hier auf Energy.

0: Leute, wir schreiben jetzt Fußballgeschichte.
1: Ja, eine ganz liebe Sportnachricht haben wir heute für euch mitgebracht. Energy am Morgens an mit mir, Anna, guten Morgen und Ben.
0: Morgen!
1: Glückwunsch an Tim Christopher Pohle.
0: Yes.
1: Er ist 33 aus Berlin. Er hat in 26 Fußballspielen unglaublich 136 Tore geschossen.
0: Tim Christopher!
1: Damit führt er das bundesweite Ranking an. Ich wusste nicht mal, dass es so ein Ranking
0: wusste
1: wird.
0: Wusste ich auch nicht.
1: Der bisherige Rekord lag bei 119 Toren und er ist jetzt offiziell Torjägerkanone.
0: Sag mal, Weltklasse.
1: Also Tim Christopher Pohle läuft bei dir. Der spielt bei Delay Sports 3 oder 3.
0: Mhm.
1: Das ist in der 11. Liga.
0: Mhm.
1: Aber muss man erstmal machen.
0: Der
1: in der Saison 136 Tore.
0: Und Gott sei Dank, Anna, guten Morgen, hat Fachabi in Mathematik. Wenn man 26 Spiele gespielt hat und 136 Tore gemacht hat, wie viele Tore hat er dann im Schnitt pro Spiel gemacht?
1: Och, Ben. Warte, das muss...
0: Vier?
1: Warte,
0: wir sagen einfach mal vier.
1: Ich glaube vier, ja.
0: Dann mach jetzt weiter mit Harrison, All the Things She Said.

0: Für die einen eine magische Erfahrung, für mich einfach Kinderquatsch. Guten Morgen, hier ist Energy am Morgen. Ich muss nochmal nachgreifen. Unser lieber Kollege Gabriel hat Harry Potter alle Bücher gelesen, und zwar auf Deutsch, Englisch, Französisch und Spanisch. Absolute Weltklasse und mein voller Respekt.
1: Er möchte die Bücher jetzt auf Niederländisch lesen.
0: Auch noch lernen. Das
1: dieser
0: ist
1: Mann
0: Weltklasse.
1: Ist krass.
0: Jetzt habe ich dazu mal nebenbei in der Redaktion gesagt und wurde dabei fast enterbt, dass ich keines in irgendeiner Sprache davon gelesen habe, weil ich finde, Harry Potter ist ein bisschen eine Quatschsprache. Ich hab versucht, das auf Deutsch zu lesen, aber wenn auf den ersten zwei Seiten kommt dann und Miggel Diggelditsch hat dann in der Buddelbuddelbitschstraße den Huddelhuddelutsch gefunden.
1: Na, sag mal,
0: ich bin da, glaube ich, zu spät eingestiegen. Mich bringen die Bücher nicht so weit nach
1: weißt
0: vorne.
1: Weißt du, Ben, das tut mir richtig im Herzen weh, in meinem kleinen Slytherin-Herz, weil ich bin ja mit Harry Potter aufgewachsen.
0: Ja.
1: Ich habe die Bücher bestimmt 3-4 Mal gelesen.
0: Wirklich?
1: Auf Englisch, auch auf Deutsch.
0: Wow,
1: paar.
0: Respekt.
1: Nee, auf Deutsch, aber auch auf Englisch ein paar so rum. Und ganz ehrlich, es geht eher darum, dass du nicht sagen kannst, dass du überhaupt ein Harry Potter Fan bist, weil die Filme,
0: die
1: das kann man doch gar nicht damit
0: das
1: vergleichen, die sind
0: sagen.
1: Ja nicht ansatzweise so gut wie die Bücher. Da fehlen ja so viele Geschichten, so viele Themen. Du bist kein Harry Potter Fan.
0: Es ist in der Weltliteratur bekannt, dass J.K. Rowling sich in vielen Sachen da auch verliert in den Büchern, dass da zu viele Details sind, die ein bisschen vom Plot ablenken. Die Filme, und das kann ich nur empfehlen, die sind Weltklasse und die bringen den roten Faden wirklich genau voran und so wie es eigentlich sein soll.
1: Also wirklich, du musst aufhören zu sagen, du bist ein Harry Potter Fan, wenn du nicht ein Buch davon gelesen hast.
0: Bin ich nicht. Herr der Ringe Fan. Herr der Ringe habe ich wiederum gelesen.
1: Ach.
0: Das ist ein Buch, was Spaß macht und auch Sinn macht für Erwachsene.
1: Wo Hubli Hubsi hobbelt, sonst wo in irgendeiner Erdhöhle Gollum findet. Alles klar.
0: Was ist eure Meinung? Muss man die Bücher von Harry Potter gelesen haben? Ja oder nein? Ruft mal an 030 26 12345.
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0: Berliner Wetter, es regnet nicht. Das ist die positive Nachricht, die ich gerade geben kann. Regen soll aber noch kommen im Laufe des Tages. Wir haben es sehr bewölkt bei maximal 18 Grad.
1: Da ist ein bisschen was los auf den Berliner Straßen. Ihr steht einmal in Mitte Gormannstraße, ansonsten AWO zwischen Kleinmachnow, Kreuz Zehlendorf und auf der 114 zwischen Dreieck Pankow und der Pasewalker Straße ist die rechte Spur gesperrt wegen Grünpflege. Auch mal wichtig.
0: Und bei uns in Berlin kann man sonntags einkaufen in einem Späti, an großen Bahnhöfen oder an der Tanke. Jakob, in allen Läden shoppen, das wäre ja mal ganz cool.
3: Findet auch unser Handelsverband, denn unsere Bundesregierung will ja schon, dass zum Beispiel Bäcker lecker aufhaben dürfen am Sonntag. Also warum nicht gleich alles? Sascha Warnken ist ein Center Manager und er hat beim NDR gemeint, da muss man aber auch schauen, ob sich das wirklich für alle lohnen würde. Ist ja auch nicht so billig.
4: Es fängt an mit dem Wachdienst, der morgens aufschließen muss. Dann kommt die Reinigungsfirma, die alles sauber macht. Und dann brauchen wir noch die Mitarbeiter in den einzelnen Shops. Also es ist schon ein ganz schön großer Personalapparat, der dann für einen Sonntag, wie auch an den anderen Tagen, hier eingesetzt wird.
3: Ja, die Gewerkschaft Verdi ist beim Thema Sonntag immer aufhaben natürlich voll anti. Da wird gesagt, notfalls wird dagegen auch geklagt. Dann sollen wir bei uns in Berlin noch besser für Krisen gerüstet werden. Ich sage nur, krasser Stromausfall im Südwesten Anfang des Jahres.
0: War nicht schön.
3: Das war blöd. Eine Kommission hat jetzt empfohlen, es muss bei uns einfach mehr geübt werden. Also zum Beispiel für die Einsatzkräfte. Jeder von uns sollte auch sowas wie Vorräte haben. Und wir sollen einen neuen Krisenposten bekommen. Der oder die Chief Resilience Officer.
1: Okay.
3: Und die Fußball-WM läuft ja ohne uns weiter. Dafür warten die meisten bei uns ja nur noch auf diese eine Meldung. Jürgen Klopp ist neuer Bundestrainer. Aki Watzke vom DFB sagt im ZDF, das dauert gerade aber noch, weil Kloppo halt auch noch aus seinem Vertrag mit Red Bull raus muss. Aber man hat auch so ein bisschen Druck, denn übernächsten Monat haben wir ja schon wieder Länderspiele.
5: 21.09. sollten wir ihn haben, ne? Das würde helfen. Und ich denke mal 4 Wochen längstens, das sollten wir hinkriegen.
3: Ja, und Kloppo ist ja auch gerade noch WM-Experte bei Magenta TV. Das heißt, bis Ende WM hat er sowieso ja noch ganz viel zu tun.
0: Lieb ich dass der Typ, über den alle reden, weil er vielleicht unser neuer Bundestrainer ist, gerade Experte im Fernsehen ist und jedes Mal gefragt wird, wie ist denn der Stand? Bist du es jetzt oder nicht? Da muss sich jemand dazu äußern.
1: Er macht es aber auch spannend.
0: Ja.
1: Ne? Er spielt da auch ein bisschen.
0: Er ist ein Spieler.
1: Mit.
0: Er will das, wir wollen es, alle wollen es.
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1: Und natürlich haben wir für euren Dienstag wieder neue Musik mit dabei. Sie ist dieses Jahr auch beim ESC in Wien aufgetreten. Delta Goodrem.
0: Goodrem, ja.
1: Goodrem. Ja, kommt aus Australien mit Hologram. Habe ich selber noch nicht gehört. Machen wir
0: gleich
1: gemeinsam.
0: Rein. Echte Frauenpower geht auch los hier mit Olivia Dean und So Easy auf Energy. Ganz entspannt. Anna, guten Morgen.
1: Ganz

0: morgens an. Hallo, hier mit mir, Anna. Guten Morgen und Ben.
1: Morgen.
0: Und weiter geht's mit neuer Musik von der australischen Sängerin Delta Godram mit Hologramm.
1: Und die Frau ist jetzt überall ein Begriff, weil sie war beim ESC in Wien mit dabei, ist für Australien angetreten. Legendär ist sie da quasi vom Klavier in die Höhe geschossen worden mit so einem, im Song quasi, ist sie nach oben
0: cool,
1: auf so einem Podest,
0: okay.
1: War richtig cool. Die Frau ist aber, seitdem sie 15 ist, schon im Business und ist bei der Serie Neighbours Neighbours in Australien. Da hat sie angefangen als Schauspielerin, wo alle, die du kennst, angefangen haben. Sei es eine Margot Robbie, die hat bei Neighbours Neighbours gespielt, sei es

0: Hallo Berlin, es freut uns vom ganzen Herzen, dass ihr mit dabei seid. Es ist 9.26 Uhr, schönsten guten Morgen.
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12: Gucken wir uns das Berliner Wetter an. Grau in Grau in Grau. Obwohl wir Juli haben und eigentlich Sommer haben sollten, sind es doch nur 18 Grad und eine ziemlich hohe Regenwahrscheinlichkeit.
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0: Aufpassen müsst ihr auf der 114. Auf den Berliner Straßen zwischen Dreieck Pankow und der Pasewalker Straße ist die Rechtsspur gesperrt aufgrund von der Grünpflege. Ja, auch mal wichtig. Stadtring in beiden Richtungen, bisschen stockender Verkehr angesagt und auch auf der AWO zwischen Kleinmachnow und Kreuzzehlendorf.
12: Und bei uns in Deutschland ist ja immer alles ganz genau geregelt. Zum Beispiel, sonntags haben keine Geschäfte auf. Jakob, da wird jetzt aber ein bisschen was gelockert.
14: Ja, ab dem nächsten Jahr sollen ja Bäckereien sonntags 8 Stunden aufhaben dürfen und Bibliotheken bis zu 6 Stunden. Das ist bei den neuen Reformen unserer Bundesregierung mit dabei gewesen. Der Rest im Handel muss aber weiterhin zuhaben. Sowas findet Ladenbesitzerin Jacqueline Gramm nicht so gut. Die sagt im RBB, ey, lass doch alle mal selber entscheiden.
15: Warum ist der Sonntag jetzt anders als ein Montag oder ein Dienstag? Das kann nur jeder alleine entscheiden, ob er dann da arbeitet geht. Oder selbst als ich in der Gastronomie noch gearbeitet habe, ja, dann kann man ja die Schichten dementsprechend tauschen. Aber ich habe noch nie ein Problem mit Arbeit. Also ich stehe gerne morgens auf und gehe arbeiten.
0: Dann macht das doch.
15: Auch Wumpe.
14: Finde ich gut. Ja, Wirtschaftsexperten sagen aber auch, also wenn Läden auch generell am Sonntag aufhaben dürfen, dann machen die vielleicht auch mal unter der Woche zu. So ist das ja auch in der Gastro. Das muss man dann halt auch wollen. Dann ist es im Moment ja noch so, wenn man in Marzahn-Hellersdorf Dorf ins Schwimmbad gehen will, dann muss man in einen ganz anderen Bezirk. Denn da hat man überhaupt keine Möglichkeit. Aber nicht mehr lange, denn es kommt jetzt das allererste Bad. Das wird am Kienberg gebaut. 2029/30 soll das auch schon fertig sein. Das ist für unsere Verhältnisse sehr schnell.
12: Schnell.
14: Dann gibt es eine Schwimmhalle für den Winter und für den Sommer so ein Außenbecken.
12: Cool.
14: Und dann ist jetzt der nächste große Fußballstar bei der WM raus. Cristiano Ronaldo hat mit Portugal verloren, 0-1 gegen Spanien. So richtig happy ist er natürlich nicht gewesen. Das war dann jetzt auch seine letzte WM. Er hat gemeint, also vor ihm hat Portugal ja noch nie was gewonnen, mit ihm aber 3 Titel, also eine EM, den Confed Cup und die Nations League. Ja, und ansonsten hat die Nacht auch noch das US-Team verloren, 1-4 gegen Belgien.
12: Krass.
14: Und damit sind jetzt auch wirklich alle 3 Gastgeberländer raus.
12: Und es wird wieder sehr europäisch, ne? Ja. Also England, Belgien, Norwegen, Spanien, also Europa versammelt sich wieder in den Viertelfinalen. Und
14: Frankreich.
12: Frankreich natürlich. Wie konnte ich vergessen?
0: Ja, dein Lieblingsverein.
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0: Ja, und was macht ihr so im Urlaub? Unser Hörer Johannes ist schön in Portugal in Lissabon und klärt sich bei uns auch noch zusätzlich Tickets für den nächsten Strand. Die ganze Geschichte hört ihr noch vor 10.
12: Jetzt hören wir erstmal rein bei Sombra mit Homewrecker hier auf Energy.

0: Jetzt geht es an den Beach.
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0: Ja, das ist so ein bisschen unsere Mission für euch, für euren Sommer. Wir schicken euch auf die besten Festivals in ganz Europa. Und jetzt ist Johannes bei uns. Schönen guten Morgen.
2: Moin, da bin ich.
3: Morgen, hallo, hier sind Anna und Ben für dich.
0: Ja, du Johannes, wir würden gerne ein bisschen über Festivals mit dir reden. Du hast Bock auf das Strandgut. Warum genau das Festival?
2: Gute Musik, der Strand an den Füßen, also der Sand vielleicht kann man auch mal reinspringen. Ich bin gerade noch in Lissabon unterwegs, bei bestem Wetter und genau das stelle ich mir auch beim Strandgut vor.
3: Ich liebe ja Menschen, die ihr Leben im Griff haben, die aus dem Urlaub raus bei Energy anrufen und sich einfach mal ein Festival klären. Das ist wirklich bewundernswert.
2: Und das scheint ja auch zu klappen, oder?
3: Gratulation, Johannes, du gehst hin.
2: Ja, mega, danke schön.
3: Bitteschön, jetzt weiter erstmal entspannt Urlaub machen und ihr fragt euch, sag mal, auf welches Festival möchte ich denn eigentlich? Mhm. Wir haben auf jeden Fall die Tickets für euch. Geht einfach jetzt mal in die Energy App.
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1: An diesem Dienstagvormittag. Schön, dass ihr da seid. Hallöchen. 10 Hits am Stück laufen, genauso wie ja auch die Hochzeitssaison. Ganz frisch vermählt ist da gerade Taylor Swift und die habe ich gleich für euch mit ihrer aktuellen Single. Hier jetzt Tiffany Ares und ich bin Svelina. Hi.
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100 neue Gerüchte gelesen zur Taylor Swift Hochzeit, die sich ja in New York den Madison Square Garden gemietet hat und da drin irgendwie Zeugs aufgebaut hat, was irgendwie aussah wie ein Wald und so. Und jetzt heißt es aber, dass da drin so, ja, ich sag mal, Möbel auch aufgestellt wurden, die so voll von schlechter Qualität gewesen sein sollen. Also so ganz billig zusammengeschraubt irgendwie nur. Kann ich mir ehrlich gesagt bei Taylor Swift nicht so richtig vorstellen, weil wenn die eins hat, dann Kohle und Hits. Und einen davon hören wir jetzt. I Knew It, I Knew You, neue Single jetzt bei Energy, immer die besten neuen Hits.

0: Mein Nachbar kommt aus Indien und hat mir gestern erklärt, na, wer ja auf jeden Fall die WM gewinnen wird, ist Argentinien.
1: Doch, wirklich?
0: Und jetzt bin ich einfach dafür, dass mein Nachbar recht hat. Ich möchte einfach einen Weissager im Haus wohnen haben. Ihr hört Energy über die besten Leute jetzt, aber Jakob von Energy am Morgen, du hast natürlich das Update. Wie sieht's denn in echt aus gerade bei unseren Spielen?
1: Ist noch drin auf jeden Fall für Argentinien, die können noch weiterkommen. Und für wen aber der Traum vorbei ist, ist Cristiano Ronaldo mit Portugal. Die sind ausgeschieden, 0-1 gegen Spanien. Mhm. Für den ist auf jeden Fall safe vorbei. Spanien weiterhin drin. Und welches Team auch raus ist, ist das letzte verbleibende Gastgeberland, USA. Haben es auch nicht eine Runde weiter geschafft. Die haben 1-4 gegen Belgien verloren. Mhm. Und obwohl sie ja ihren, ich war erst rot gesperrt und dann bin ich jetzt plötzlich doch wieder da, Spieler mit dabei hatten in der Mannschaft, hat ihnen am Ende nichts gebracht. Ich sag mal so, Donald Trump soll ja beim letzten Mal für diese rote Karte schon mal beim FIFA-Chef Gianni Infantino angerufen haben. Vielleicht ruft er jetzt nochmal an und sagt, wie kriegen wir unsere US-Boys wieder rein. Schauen wir mal. Ich lasse mich gerne überraschen.
0: Ey, man muss auch wirklich sagen, die US-Männer hat man auch gar nicht auf dem Zettel beim Fußball, oder? Das sind doch immer die US-Frauen, die da so stark sind.
1: Viel besser.
0: Ja, dann lass doch jetzt ganz kurz einfach, also die mal kurz raus.
1: Oder die dürfen jetzt für die US-Boys spielen.
0: So.
1: Ja.
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0: Örtlich kann es auch mal zu Gewittern kommen, was auch immer das heißen soll, oder? Örtlich. Wie groß soll Berlin als Ort sein? Offensichtlich sehr groß, dass man es immer noch nicht einschränken kann. Aber ja, Möglichkeiten sind da. Heißt nicht, dass das Gewitter kommen muss. Vor allem nicht, wenn ihr irgendwie nicht komplett Berlin abdeckt als Person. Das scheint ein Thema zu sein. Und dazu haben wir heute 23 Grad, bleibt halt durchgängig grau. So, morgen dann 24 Grad mit Sonne. Und dann wird es immer ein kleines bisschen wärmer. Richtung Wochenende habe ich hier 28, 29 Grad. Und schön viele Sonnenstunden, nämlich gute 12 Stück. Die Baustelle auf der 100 stresst halt richtig rum, ne? Im Bereich Innsbrucker Platz bedeutet, ihr steht hinten dran an und zwar in Richtung Wilmersdorf gerade noch so 20 Minuten mehr, aber in der Gegenrichtung ist das auch alles ja nicht ganz so zügig, ja, was sich da so abspielt. Dann haben wir noch Probleme auf der 113 und da gibt es stadtauswärts zwischen Dreieckneukölln und Johannisthaler Chaussee ein bisschen Probleme, Rechtsspur gesperrt für Grünpflege, dementsprechend auch hier ein bisschen voller. Wenn ihr noch was entdeckt, 030 26 123

0: alle bitte kurz die Gehirne synchronisieren. Und zwar mit guter Laune. Bekommt ihr jeden Morgen bei Energy am Morgen, aber das hier ist so toll, das möchte ich euch bitte auch nochmal erzählen, falls ihr es verpasst habt, ja. Es geht jetzt um gute Nachrichten aus der Forschung und zwar ganz genau aus der Gehirnforschung. Es geht nämlich mal ganz kurz um folgende Situation, wir denken uns rein, stellt euch vor, ihr seid auf einem Star-Konzert, einem Energy-Star-Konzert und zwar von Bad Bunny. Spürt ihr, oder? Ihr spürt den Vibe, der ist ja gerade auf Tour und ich sehe das in so vielen Stories und in so vielen Reels und TikToks. Es ist so ein krasses Gefühl und alle fühlen die Musik da vor Ort. Alle sind euphorisch, alle sind auf einer Wellenlänge und genau das wurde jetzt erstmals in Gehirnsequenzen auch nachgewiesen. Und was wir davon haben, das Forschungsteam arbeitet jetzt dran, diese positive Stimmung für alltägliche Situationen nutzen zu können, damit wir leichter lernen können. Aber es geht nicht immer nur um Optimierung, Selbstoptimierung. Nee, es geht auch gegen das Gefühl von Einsamkeit oder auch einfach als zusätzliche Hilfe in Therapien. Also wir synchronisieren unsere Gehirne jetzt auf jeden Fall immer hiermit, oder? Und gleich auch wieder mit den 10 Hits am Stück. Die starten gleich schon wieder und dann sind wir komplett synchronisiert.
1: Ich habe versucht, das auf Deutsch zu lesen, aber wenn auf den ersten zwei Seiten kommt dann und Miggel Diggelditsch hat dann in der Buddel-Buddel-Bitsch-Straße den Huddel-Huddel-Lutsch gefunden.
2: Na, sag mal, du musst aufhören zu sagen, du bist ein Harry Potter-Fan, wenn du nicht ein Buch davon gelesen hast.
1: Bin ich nicht. Herr der Ringe-Fan. Herr der Ringe habe ich wiederum gelesen. Ach. Das ist ein Buch, was Spaß macht und auch Sinn macht für Erwachsene.
2: Wo hubbli hubsi hobbelt, sonst wo, in irgendeinem...

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Es gibt ja für mich zwei Kategorien Sommersongs. Nummer eins, Party, gute Laune. Meistens sind die so ein bisschen Latino angehaucht. So, das funktioniert sehr gut. Und Kategorie Nummer zwei, so ein bisschen melancholisch und wirken von innen raus fast ein bisschen abkühlend. Und da zum Beispiel gehört das hier für mich dazu. Mike Posner, I Took a Pill in Ibiza, jetzt für euch bei Energy. Und noch mehr Sommerhits hört ihr natürlich in unserem Stream Energy Summer Hits auf energy.de oder auch in unserer Energy

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2: Uhr rein mit uns in den Dienstagvormittag. Ich freue mich, dass ihr am Start seid. Ich bin's, Felina. Hi. Und die ziehen jetzt am Stück laufen und gehen direkt weiter. Und zwar mit der aktuellen Single von Fastboy. Hier in so guten 10 Minuten. Jetzt Dermot Kennedy.
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ihr Geschwister und wer von euch hat denn dann da so die höchste Bildschirmzeit? Das ist doch auch mal eine Frage, die man untereinander klären kann. Also ich bin das safe bei uns. Bin ich mir sehr, sehr sicher. Bei meinen Geschwistern, oh mein Gott, wie viel ich auf Bildschirme glotze. Naja, aber die Jungs von Fastboy sind ja auch Brüder. Die haben auch schon ganz klar gesagt, ja, das ist auf jeden Fall Felix, nicht Lukas. Denn Felix kümmert sich bei den beiden um die Social-Media-Präsenz der beiden. Also den Fastboy-Account betreibt hauptsächlich Felix. Dann habt ihr das auch mal gehört. Und die Musik machen aber beide zusammen. Beautiful Life, jetzt bei Energy, immer die besten neuen Hits. Growing up.

0: Wie findet ihr so KI-Kunst? Also, keine Ahnung, KI-Musik gibt es ja ganz viel. Dann werden ja alle Plakate der Welt mittlerweile mit KI gemacht und so weiter und so weiter. Seid ihr da Fan von? Findet ihr das gut oder nicht so? Also, da kommt nämlich was Neues auf uns zu. In diesem Genre hatte ich es noch nicht so ganz auf dem Zettel. Jakob von Energy am Morgen.
1: Ja, KI-Schauspieler, beziehungsweise eine KI-Schauspielerin. Und wie passt das jetzt irgendwie zusammen? Werdet ihr sagen, hä, geht das ja überhaupt? Ja, also letztes Jahr hat quasi so eine Entwicklerfirma, hat quasi eine KI-Personality entwickelt, Tilly Norwood. Und die hat auch einen eigenen Insta-Kanal und soll jetzt groß gepusht werden. Und mit ihr soll sozusagen bald ein Film hergestellt werden. Comedy-Drama ist irgendwie dann auch so ein Mix-up mit auch noch echten Schauspielerinnen und Schauspielern.
0: Oh, wow.
1: Keine Ahnung, wer darauf Lust hat und da mitmachen will. Denn die Ansage von diesen Entwicklern war schon letztes Jahr, diese Tilly soll mal die nächste Scarlett Johansson oder Natalie Portman werden. Ich weiß nicht, ob Scarlett Johansson und Natalie Portman das toll finden. Ich weiß auch nicht, wie es insgesamt so ankommt, weil am Ende muss man auch wirklich sagen, von dem Footage, was man bei Insta sieht, man sieht halt noch, dass das eine KI ist und man merkt es. Und
0: super unmenschlich immer.
1: Fühlt,
0: ne,
1: sich gar nicht so cool an beim Zuschauen.
0: Ich folge einem so einem Account, der macht immer wie so Castings mit KI-Schauspielern und sagt so, hey, zeig mir mal diesen Satz in der und der Stimmung. Und es klappt nie. Und auf einmal reden zwei Personen gleichzeitig mit der gleichen Stimme oder so. Es ist ganz merkwürdig. Und ich bin da wirklich auch gar kein Fan von.
1: Nee.
0: Ich glaube, Menschen werden sich immer für Menschen interessieren und nicht für Roboter.
1: Safe.
0: Oder sowas. 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
8: Heute noch mal ein bisschen grau, bisschen Regen, bisschen teilweise sogar Gewitter. Okay, übertreibt denn Rollewetter, was geht ab? 23 Grad dazu, vielleicht sogar 24 möglich. Aber ich sag mal, wie es ist, dieses ganze Grau hat dann heute auch langsam mal ein Ende. Ab morgen deutlich sonniger, dann wird es jeden Tag ein bisschen wärmer Richtung Wochenende. 28, 29 Grad, wenn ich uns da mal nicht in See hopseln sehe, oder?
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8: Wie immer voller rund um diese ganze Baustelle im Bereich Innsbrucker Platz auf der A100 und zwar in beiden Richtungen. 10 bis 15 Minuten könnt ihr hier einplanen. Mehr bitte. Und auch eine kleine Knackpunkt-Staustelle haben wir auf der A113. Und das Ganze geht auch noch bis zum Nachmittag, bis 15 Uhr laufen dann nämlich Grünpflegearbeiten. Das heißt, statt auswärts zwischen Dreieck Neukölln und Johannisthaler Chaussee rechte Spur gesperrt. Wenn ihr noch was entdeckt, 030 26 12345.

0: träumen mal ein bisschen zusammen. Wie sieht für euch das perfekte Festival aus? Meine Kollegen hier bei Energy, Anna und Ben, haben das durchgespielt und zwar für Ben. Man muss dazu sagen, Ben ist ein bisschen der Erwachsenere von beiden und das hört man auch raus. Wir gehen in deren Traum rein. Erstmal könnte man überall mit Bargeld bezahlen.
1: Ja.
0: Du liebst es ja, mit Bargeld zu bezahlen. Die Münzen.
1: Am liebsten kein, Münzen, ja.
0: Kein Mensch versteht es, aber man kann auf deinem Festival nur mit Bargeld bezahlen.
1: So eine gute 5-Euro-Münze, ja.
0: Dann ist es natürlich auch hundefreundlich. Das heißt, du könntest potenziell auch deinen kleinen Dackel Herkules mitnehmen.
1: Ja, sehr gerne.
0: Es gibt als kleine Süßmaus eine Candy Bar. Mhm. Super leckere Süßigkeiten.
1: Mag
0: es
1: ich
0: gibt
1: auch.
0: Karamell Macchiato for free jeden Morgen.
1: Und wie heißt das Festival eigentlich, mein Festival?
0: Club der Silberrücken.
2: Wow.
0: Wow, wenn ihr sagt, nee, ganz ehrlich, also der Club der Silberrücken, der ist es nicht so ganz für mich. Das perfekte Festival gibt's eigentlich schon. Es ist das Lollapalooza, es ist das Perucaville, es ist das Sigurd. Ja, dann klärt euch doch Tickets dafür ganz easy bei uns.
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0: 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Wow, da jedenfalls dann auch nicht.
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geht eigentlich gerade bei Energy Star Norma Jean Martini? Also nicht nur, dass sie die offizielle FIFA-WM-Hymne ja dieses Jahr mitgeschrieben hat, habe ich euch ja schon ein paar Mal erzählt. Dafür also mit Leuten wie Andrea Bocelli, David Guetta oder EJ oder Megan Thee Stallion alle zusammengearbeitet hat. Nee, sie ist dieses Jahr auch das erste Mal als Model bei der Berlin Fashion Week gelaufen. Ja, für ein Label ist sie da einfach mal ganz kurz über den Catwalk gelaufen. Und Musik macht sie auch noch. Hier für uns jetzt im Radio bei Energy. Encore, immer die besten neuen Hits von Norma Jean Martini.

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1: Weil da man nicht gerade euer Mittagsstündlein geschlagen hat. Es ist 12 Uhr auf dem Dienstagmittag. Ihr seid bei mir. Wie schön, 10 jetzt am Stück gelaufen dazu. Das klingt doch fantastisch. Also halt wirklich im wahrsten Sinne des Wortes. Gleich mit Christa Serendi in guten 10 Minuten. Und jetzt Miles Smith. Ich bin's, Felina. Hi.

0: Für was seid ihr heute dankbar? Seid mal ganz kurz ehrlich mit euch, weil das ist wirklich etwas, was dazu beiträgt, bessere Laune zu haben. Ihr könnt ja mal für euch überlegen. Und ein bisschen Inspiration habe ich auch schon. Energy Dankbarkeitsdienstag. Janine?
1: Ich bin dankbar für mein Fahrrad, weil ich damit einfach so viel schneller jetzt im Sommer durch die Stadt komme.
0: Toll, oder? Und ihr habt doch bestimmt auch einen Gegenstand, eine Person in eurem Leben, für die ihr so richtig dankbar seid. Genießt das kurz. Krista Sarandi, Energy Star, ist dankbar für die gute alte Zeit. Good old days, jetzt für euch bei Energy immer die besten neuen

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2: 42 ist logischerweise die Antwort auf alle Fragen. Macht das was mit dir, wenn ich das sage? Per Anhalter durch die Galaxis. 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Nach all diesen Jahrhunderten ist 42.
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11: So komm, dann hau jetzt nochmal alles raus mit wildem Wetter, was so da ist. Ne? Heute ja nochmal grau, teilweise Regen, teilweise sogar Gewitter möglich. Bitte, mach alles heute raushauen und die restliche Woche haben wir dann wohl Ruhe. Sieht zumindest in den Prognosen im Moment so aus. Heute das Ganze bei 24 Grad. Morgen auch genauso warm, aber dafür schon mal sonniger. Und Richtung Wochenende sehe ich hier 28 bis 29 Grad sogar.
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11: Da laufen weiterhin die Grünpflegearbeiten auf der 113 stadtauswärts. Deswegen haben wir Probleme zwischen dem Dreieck Neukölln und Johannisthaler Chaussee. Da fehlt nämlich einfach deswegen ja auch mal eine Spur gerade. Hier kann sich's also stauen. Und wenn ihr noch was zu berichten habt, also grundsätzlich aus eurem Leben, klar, aber auch gerne von der Verkehrslage auf den Straßen, sagt dann mir Bescheid. 03026 12345.

0: 2 Konzerte in München. Die Stadt eskaliert für die K-Pop-Band BTS. Ja, wird ein wildes Wochenende. Hotelpreise in München im Moment schon von so 120 Euro pro Nacht auf 659 Euro gestiegen. Also, wir sind alle sehr aufgeregt. Wir freuen uns sehr, dass BTS da sind, einen Deutschlandbesuch eingeplant haben in ihre Tour. Und falls ihr es jetzt schon gar nicht mehr aushalten könnt, dann haben wir was für euch.
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0: 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BTS natürlich. What's the Army? Auch der Song von Rosie zusammen mit Bruno Mars ab hatte. Sowas alles mit drin, hört euch das an.
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3: Ich habe versucht, das auf Deutsch zu lesen, aber wenn auf den ersten 2 Seiten kommt dann und Miggel Diggelditsch hat dann in der Buddel-Buddel-Bitsch-Straße den Huddel-Huddel-Lutsch gefunden.
4: Na, sag mal, du musst aufhören zu sagen, du bist ein Harry-Potter-Fan, wenn du nicht ein Buch
3: nicht
4: davon gelesen hast.
3: Bin ich nicht, Herr der Ringe-Fan. Herr der Ringe habe ich wiederum gelesen. Ach. Das ist ein Buch, was Spaß macht oder auch Sinn macht für Erwachsene.
4: Wo hubli hubsi hobbelt, sonst wo, in irgendeinem...

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verheiratet und wir haben überhaupt keine richtigen Fotos von der Hochzeit. Taylor Swift gerade bei Energy. Ich habe jetzt aber gerade mal versucht rauszufinden, was zum Hochzeitskleid. Von dem wissen wir, das ist von Dior und sie hat ganz eng zusammengearbeitet mit dem Designer für Dior, Jonathan Anderson. Der sagt wiederum, wir sind über diese Arbeit zusammen ganz tolle Freunde geworden. Das freut mich. Ich will das Bild sehen. Ich will das Kleid sehen. Wann können wir das endlich angucken? Sie hat dazu Christian Louboutin-Schuhe getragen, wie so oft. Also das sah bestimmt toll aus und deswegen möchte ich es sehen. Nochmal ein kleiner Hinweis von mir an Taylor Swift. Bitte gib uns ein Foto davon, das wäre mir wichtig. Und wir machen hier weiter für euch bei Energy. Ganz entspannt, damit ich auch mal runterkommen kann mit Craig David.

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2: Wir haben es 13 Uhr, es ist Zeit für eure Dienstagsmittagspause, zumindest so langsam mal drüber nachdenken, dass was gleich passieren könnte. Und dazu laufen die 10 Hits am Stück natürlich weiter, gleich mit Flo und ihrer aktuellen Single. Und jetzt Milo, ich bin's, Felina, hi.

Access All Areas heißt das Album der britischen Girlband Flow und da gibt es auch so eine Art Intro-Track. Da werden die Mädels erstmal vorgestellt und die Stimme, die ihr da hört, ist einfach niemand Geringeres als Elphaba aus Wicked. Ja, die Schauspielerin Cynthia Erivo hat das Ganze eingesprochen. Es klingt fantastisch. Oh mein Gott, in der Stimme könnte ich auch baden. Und dann wird danach auch noch so großartige Musik gemacht. Ganz tolle Stimmen singen da auch noch. Und diesen Track hier, den können wir uns jetzt schon anhören. Leak It by Energy, immer die beste.

0: Ganz langsam, aber sicher kommt Marzahn-Hellersdorf ins Schwimmen, Freunde. Also aber wirklich ganz langsam. Trotzdem gute Nachrichten. Jakob von Energy am Morgen. Was blüht oder schwimmt dem Bezirk denn?
1: Na, endlich überhaupt erstmal ein Schwimmbad. Weil es ist wirklich einer der wenigen Bezirke, die noch gar nichts haben. Krass, das ist super traurig. Alle müssen halt entweder nach Brandenburg ausfahren. Gut, es ist von da aus meistens nicht so weit weg. Oder in die anderen Bezirke. So, und jetzt soll es endlich passieren. Man hat finalisiert, das neue Schwimmbad soll gebaut werden am Kienberg.
0: Schön erstmal.
1: Ist eine schöne Ecke. Ja. Da hat man auch noch Platz. Und es soll hinkommen, eine Schwimmhalle, also für den Winter, und ein Außenbecken dann auch für den Sommer. Also direkt auch multibel einsetzbar für alle Jahreszeiten. Und was so die Planung angeht, ist man jetzt schon relativ weit. Gebaut werden soll wohl ab dem übernächsten Jahr. Und 2029, 30 soll es vielleicht schon aufhaben.
0: So schnell?
1: Ja, für Berliner Verhältnisse super schnell, finde ich.
0: Voll. Also ich hätte gedacht, so ja, und in 100 Jahren können wir dann mal vielleicht über Wasser nachdenken.
1: Beschreiß nicht, wir wollen jetzt erstmal dabei bleiben, dass es super schnell geht. So.
0: Ich hab nichts gesagt.
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0: Heute nochmal einen ganzen Tag lang eher grau, eher bewölkt, kann regnen, kann vielleicht sogar auch gewittern, keine Ahnung. Ich sag das hier manchmal am Radio und dann kriege ich das immer gar nicht mit, dass es irgendwo gewittert. Aber die Chancen sind da und lieber war nicht einmal zu viel als einmal zu wenig. Ab morgen wird es dann immer freundlicher und wärmer. Morgen 24 Grad wie heute noch, aber ab dann 27, 28, 29 Grad sogar am Wochenende.
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0: So ein bisschen gute Nachrichten habe ich für euch aus Friedrichshain, Frankfurter Allee. Großes Problem in Richtung Mitte zwischen Möllendorfstraße und Brustgauer Straße. War da ja gesperrt wegen eines Wasserrohrbruchs. Mittlerweile steht da auf der B1, B5 wieder ein Fahrstreifen in Höhe Samariterstraße zur Verfügung. Und noch kleine Folgebenachrichtigung. Ja, die Wasserbetriebe werden jetzt in den Sommerferien das alte Rohr auf einer Strecke von 40 Metern komplett austauschen. In dem Zeitraum wird die Frankfurter Allee nur einspurig befahrbar sein. Wenn ihr noch was entdeckt, 030 26 1.

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Wenn ihr die Chance hättet, einer jüngeren Version von euch selbst eine Botschaft mitzugeben, von Angesicht zu Angesicht oder dir das einfach nur zu schicken, gedanklich oder was auch immer, was würdet ihr dieser Person sagen, als Sky Newman das gefragt wurde? Ist sie richtig emotional geworden, zu Recht. Ich finde das auch eine Wahnsinns-Gänsehaut-Frage. Sie hat gesagt, also wenn sie der Person, die sie mal war, die gerade frisch angefangen hat, Coverversionen von anderen Songs zu posten, wenn sie der was sagen könnte, ja, dann wäre es wahrscheinlich, pass auf, es wird alles besser werden. Deine Träume werden in Erfüllung gehen. Und du wirst im Radio laufen. Oh mein Gott, ganz genau jetzt. Man of the House bei Energy, immer die besten neuen Hits. Sky Newman jetzt.

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1: Uhr auf diesen Dienstagnachmittag machen wir uns aber hier mal richtig schön gleich mit der Kombi von Gentleman und Michael Patrick Kelly in guten 10 Minuten. Und jetzt Bibi Rexha, ich bin's, Felina, hi.

Ach Leute, da musste ich kurz kleine Portion, vielleicht eine kleine Schmutzigkeit hier mal aus meinen Mundwinkeln rausdrücken. Ihr hört Energy über die besten neuen Hits. Wir machen weiter mit der aktuellen Single von Gentleman zusammen mit Michael Patrick Kelly, heißt Wildfire. Ich habe mir gerade ein bisschen die YouTube-Kommentare dazu durchgelesen. Und ja, alle sind halt total in love damit. Ganz tolle Beats, tolle Lyrics. Ach, der Song, der bedeutet mir so viel und so. Und ist ja wirklich ein schöner Sommersong auch einfach geworden. Und dann gibt's einen Kommentar, da steht... Hat was. Liebe Grüße aus Norddeutschland. Leute, ihr seid so geil. Das glaube ich nicht. Hat was. Dieser Wildfire-Song jetzt für euch bei Energy.

0: Philipp hat gerade gesagt, ein Ring sie zu knechten. Und er hat ja sowas von recht. Ihr hört Energy, mal die besten neuen Hits mit mir, Felina, mit Jakob von Energy am Morgen. Es geht überhaupt gar nicht um Herr der Ringe. Nee. Es geht um unsere Ringbahn.
1: Ja, oder noch genau um die Ringbahnbrücke am Dreieckfunkturm. Denn, ja, die ist ja inzwischen weg, aber die soll ja auch wieder neu aufgebaut werden. Mhm. Und wir kommen jetzt wieder leider in diese Phase, wo dafür dann auch die Ringbahn selber mal gesperrt werden muss. Mhm. Am kommenden Wochenende ist es der Fall. Zwischen Westend und Halensee müsst ihr dann auf Ersatzbusse umsteigen. Das wird auch nicht erst Freitagabend losgehen. Nein, das geht schon Freitagmittag, 12 Uhr High Noon los. Das heißt, Feierabend am Freitag ist ein bisschen anders für einige Leute. Und wegfahren mit der Bahn, gerade jetzt zum Sommerferienstart, wird dann auch ein bisschen anders. Denn man hat schon gesagt, wahrscheinlich werden an der Ecke dann auch immer mal Fernzüge irgendwie ein bisschen eingeschränkt oder anders fahren. Das heißt, pünktlicher Fahrplan am Wochenende könnt ihr wahrscheinlich auch vergessen.
0: Gut, mit denen hat nie jemand gerechnet.
1: Nee, ist richtig. Aber noch unpünktlicher.
0: Ja, okay. 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
11: Für das letzte bisschen Schule vor den Sommerferien gibt's halt heute einfach nochmal dieses graue Wetter. Ne? Haben wir ja eh den halben Tag jetzt schon mal geschafft von. Bisschen Regen bei irgendwie 24 Grad nochmal möglich. Und das wird jetzt aber dann deutlich besser, vor allem zum Ferienstart. Richtung Wochenende sehe ich hier über 12 Stunden Sonnenschein und bis zu 29 möglichen Grad.
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11: 10 bis 15 Minuten mehr könnt ihr einplanen auf der A100 rund um diese Baustelle im Bereich Innsbrucker Platz. Geht ja in beide Richtungen da. Ja, das dauert halt. Und ansonsten schlimmster Stau der Stadt im Moment die Markstraße, also B96. Hier eine Viertelstunde bis 20 Minuten mehr. Wenn ihr noch was entdeckt, 03026 1234.

0: für was seid ihr gerade so dankbar? Ich sag euch ganz ehrlich, heute sind es für mich Schmerztabletten. Ich habe heute Morgen die übelsten Menstruationskrämpfe meines Lebens bekommen, aber gerade kickt die Tablette, gerade geht's. Und vielleicht habt ihr auch so diesen einen kleinen Moment, wo ihr sagt, ey, dafür bin ich eigentlich so dankbar. Wie cool, dass ich in einer Zeit lebe, in der es das gibt. Und das möchte ich gerne von euch hören. Könnt ihr mir schicken über ganz easy Insta, felina-fln heißt ich da. Oder ihr schickt mir einfach auch eine WhatsApp. Und wir hören mal rein, was da schon gekommen ist.
1: Bin dankbar für meine Mitbewohnerin, weil sie die geile Idee hatte, am Wochenende einen Erdbeerkuchen zu machen. Und der war sehr lecker.
0: Geil. Erdbeerkuchen könnte ich jetzt auch.
2: Ich bin dankbar dafür, dass ich heute meine Bachelorarbeit abgebe.
0: Einfach auch so ein Kapitel abschließen. Hammer. Freue ich mich mit. Und?
3: Ich bin dankbar für meine tollen Freunde, die extra aus der Heimat hierher angereist sind.
0: Sind deine Freunde die Krähen? Wir hören da noch mal ganz kurz rein.
3: Ich bin dankbar für meine tollen Freunde, die extra aus der Heimat hierher angereist sind.
0: Ja, voll nett von denen. Die sind hingeflogen offensichtlich. Also, für was seid ihr dankbar? Sagt mir gerne Bescheid. Wir teilen das miteinander. Immer am Energy-Dankbarkeitsdienstag.
4: Ich habe versucht, das auf Deutsch zu lesen, aber wenn auf den ersten zwei Seiten kommt dann und Miggel Diggelditsch hat dann in der Buddel-Buddel-Bitsch-Straße den Huddel-Huddel-Lutsch gefunden.
0: Na, sag mal, du musst aufhören zu sagen, du bist ein Harry Potter-Fan, wenn du nicht ein Buch
4: nicht.
0: Davon gelesen
4: Bin ich
0: hast.
4: Nicht. Bin ich nicht, Herr der Ringe-Fan. Herr der Ringe habe ich wiederum gelesen.
0: Ach.
4: Das ist ein Buch, was Spaß macht und auch Sinn macht für Erwachsene.
0: Wo hubbli hubsi hobbelt, sonst wo, in irgendeinem...

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Für die OG Grey's Anatomy Fans unter euch gibt's jetzt eine richtig fette Portion Herzschmerz. Ihr habt Energy immer die besten neuen Hits. Ey, wir gehen mal ganz kurz zurück in Staffel 2, also so 2006 ungefähr sind wir. Großes, großes Drama zwischen Meredith Grey und Derek Shepherd. McDreamy, mhm. Und auch noch größeres Drama, wenn ihr mich fragt, zwischen Izzy Stevens und Danny Duquette. Oh mein Gott. Und genau dazu läuft dieser Song, der wirklich durch die Serie komplett durch die Decke gegangen ist. Snow Patrol jetzt für euch mit Chasing Cars bei Energy.

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2: Hallihallöchen, Vivi hier, es ist 15 Uhr und das heißt natürlich, wir starten rein in euren Nachmittag hier auf Energy. Gleich geht's weiter mit Chris de Serendi und Good Old Days und jetzt habe ich Olivia Dean für euch.
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2: Houston. And up next is my track Turn the Lights Off with Jaxxstyle and Neon on

Als großer Fußballfan kann Energy Star Chris DeSurandy immer noch hoffen, dass sein Team gewinnt, denn er wohnt zwar seit einigen Jahren in Deutschland, ist aber gebürtiger Engländer und die sind ja immer noch im Gegensatz zu Deutschland mit dabei. Chris DeSurandy und Good Old Days hört ihr jetzt immer

0: 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Das ist jeden Dienstagmorgen bei Energy am Morgen die Frage.
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0: Mein Kollege Ben ist Millennial, Kollegin Anna ist Gen Z und sie stellen sich gegenseitig immer mal wieder ein paar Quizfragen bei Alt versus Jung und heute Morgen ging es darum.
2: Wer oder was ist 42?
3: Na du bald.
2: 42 ist logischerweise die Antwort auf alle Fragen. Macht das was mit dir, wenn ich das sage? Per Anhalter durch die Galaxis. Und da ist eben eine Sache, 42 finden sie raus durch so einen mega riesigen KI-Computer, dass dieser eine Computer endlich die Antwort auf alle Fragen hat. Und dann redet der Computer und sagt, Leute, ich hab's gefunden, ja. Nach all diesen Jahrhunderten ist 42.
0: Und ich freue mich immer, wenn ich das dann nicht weiß, weil das heißt ja auch, dass ich jung bin. Richtig gut. 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
0: Heute müssen wir nochmal durchs Schmuddelwetter, aber ab morgen ist der Sommer dann Gott sei Dank wieder. Da kriegen wir 23 Grad und ganz viel Sonne morgen und zum Wochenende hin sind wir dann schon wieder bei 27.
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0: Lange Staus gibt's gerade auf der B96 in Reinickendorf. In beiden Richtungen müsst ihr ungefähr 25 Minuten mehr einplanen und es staut sich auch noch auf dem Tegeler Weg in Charlottenburg bis zum Jakob-Kaiser-Platz bzw. bis zur Baustelle. Da braucht ihr 25 Minuten länger. Wenn ihr noch was entdeckt habt, könnt ihr mir das gerne melden. 030 26 123 45. Ansonsten geht's jetzt hier weiter für euch durch den Dienstagnachmittag mit Somber und Homewrecker.

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eure Pommes in einen Milchshake dippen. Das hört sich jetzt erstmal weird an, aber Leute, vertraut mir, das schmeckt geil. Ich habe das schon öfter gemacht und Sängerin Austies ist tatsächlich auch Fan davon. Welche Kombis sie aber gar nicht leiden kann zum Beispiel, das seht ihr in unserem neuen Reel zusammen mit ihr. Könnt ihr mal abchecken auf energy.de auf Insta. Jetzt hört ihr sie hier mit ihrem neuesten wunderschönen Track The Art of Letting Go auf Energy.

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4: Es ist 16 Uhr, ihr hört Energy mit mir, Vivi, und gleich habe ich für euch die fantastische Taylor Swift mit I Knew It, I Knew You. Jetzt geht's weiter mit Alex Warren. Macht euch einen richtig schönen Dienstagnachmittag.

Weiter geht's jetzt hier für euch mit Taylor Swift, die ja eigentlich gar nicht mehr Taylor Swift heißt, weil seit der Hochzeit mit Travis Kelce hat sie eigentlich rein rechtlich seinen Namen angenommen. Also privat heißt sie jetzt Taylor Kelce, aber ihr Künstlername bleibt natürlich Taylor Swift. Hört jetzt auf Energy immer die besten neuen Hits mit I Knew It, I Knew You.

0: Leute, ich habe leider wettertechnisch nicht so gute Nachrichten. Weil das war's noch nicht mit der großen Hitze. Energy ist an, immer die besten neuen Hits mit mir, Vivi. WetterexpertInnen sagen, da kommt jetzt nochmal eine heftigste Hitzewelle auf uns zu. 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
11: So Leute, gute Nachricht, ab jetzt geht's nur noch bergauf. Regnen soll es schon mal nicht mehr. Zum Abend hin verziehen sich die Wolken dann sogar noch ein bisschen und ab morgen scheint dann wieder schön die Sonne die nächsten Tage bei bis zu 25 Grad.
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11: Gerade ist es richtig schön voll in Reinickendorf auf der B96. In beiden Richtungen müsst ihr ca. 25 Minuten mehr Zeit dort einplanen. Dann staut sich auch auf dem Tegeler Weg bis zur Baustelle Höhe Heckerdamm. Braucht ihr auch 25 Minuten. In Friedrichshain gab es einen Unfall auf der Lichtenberger Straße. Die ist in Richtung Prenzlauer Berg jetzt zum Teil gesperrt worden. Der Stau reicht dort zurück bis zur Holzmarktstraße. Und dann fängt jetzt auch 16:30 eine Demo in Karlshorst an, deswegen dort einige Straßen gesperrt. Und das war's erstmal von mir. Wenn ihr noch was entdeckt habt, meldet's mir gern 030 26 123 45. Energies an, immer die besten neuen Hits für euch, jetzt mit Harry Styles und American Girls.

0: Kurze Triggerwarnung, jetzt wird's hier richtig unangenehm. Energies an, immer die Best, neuen Hits mit mir, Vivi. Ey Leute, was war da los im Morgenmagazin vom ZDF? Mein ganzes Insta ist komplett voll mit Iggy Mels Auftritt, der ungefähr so klang.
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0: Ja, ist halt Iggy, ne? Ist mit ihrem Song Fußball, Männer aufgetreten. Mega erfolgreich, vor allen Dingen bei der Gen Z, aber in dem Publikum beim ZDF. Da saß halt überhaupt gar nicht ihre Zielgruppe, ne? Das waren Rentner, das waren junge Schüler und man sieht nur leere Blicke. Keiner weiß, was mit ihrer Musik anzufangen. Alles ist komplett cringe, aber Iggy zieht komplett durch und hat am Ende noch ein cooles Statement.
2: Dankeschön, Moma. Wir freuen uns auf die Frauen-WM nächstes Jahr.
0: Ich liebe alles daran und Shoutout geht nochmal raus an die Redaktion vom ZDF, dass ihr das gemacht habt. Finde ich herrlich. 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
3: Ich habe versucht, das auf Deutsch zu lesen, aber wenn auf den ersten zwei Seiten kommt dann und Miggel Diggelditsch hat dann in der Buddel-Buddel-Bitsch-Straße den Huddel-Huddel-Lutsch gefunden.
4: Na, sag mal, du musst aufhören zu sagen, du bist ein Harry Potter-Fan, wenn du nicht ein Buch davon gelesen hast.
3: Bin ich nicht. Herr der Ringe-Fan. Herr der Ringe habe ich wiederum gelesen. Ach. Das ist ein Buch, was Spaß macht und auch Sinn macht für Erwachsene.
4: Ja, wo hubli hubsi hobbelt, sonst wo, in

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scheiß mal auf Tanzunterricht in der Schule. Wer mir wirklich das Tanzen in den 2000ern beigebracht hat, waren Ciara und Missy Elliott mit ihrem Track One, Two, Step. Ist ja auch ganz easy, ne? Hört ihr jetzt hier auf Energy, macht euch einen richtig

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2: 17 Uhr, Freunde, rein mit euch in den Feierabend. Am besten natürlich mit guter Musik hier auf Energy. Gleich habe ich für euch Fastboy mit Beautiful Life. Jetzt geht's weiter mit Dermot Kennedy und ich bin's, Vivi. Hallöchen.
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Weiter geht's hier für euch mit den Fastboy-Brüdern. Und da sind die Aufgabenbereiche wirklich klar abgesteckt. Felix ist eher so fürs Technische und Produzierende zuständig. Und Lukas ist der, der den ganzen Tag nicht ohne Singen auskommt. Und zusammen hört sich dann das Ganze so an. Beautiful Life, hört ihr auf Energy immer die besten neuen Hits.

0: Drop Dead.
1: Worum geht's im Leben wirklich? Die Antwort hat dieser Mann hier, mein Kollege Jakob von Energy am Morgen.
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1: Auch heute früh wurde mal wieder eine Runde Fakt oder Fake gezockt. Jakob hatte für Anna und Ben folgende Behauptung.
3: Das Wichtigste für Männer und Frauen im Leben ist Spaß haben. Ist ein
1: Fake.
3: Jetzt kommt erst auf Platz 5. Viel wichtiger ist den meisten sowas wie Ehrlichkeit, Sicherheit. Und das Allerwichtigste überhaupt ist eine glückliche Beziehung.
4: Wirklich, der Jakob sucht diese Dinge aus, nur um Anna Guten Morgen zu ärgern. Die ist mal eine halbe Woche Single. Ja. Und dann ist das Fakt oder Fake.
0: Einmal wieder was Single, seit Millionen Jahren. Und ich krieg hier die ganze Zeit auf die Fresse.
1: Okay, von mir nochmal ganz kurz. Ne? Man kann auch sehr, sehr glücklich sein, ohne dass man in einer Beziehung steckt. Ne? Also vielleicht sollte man da die Studie auch nochmal neu machen oder andere Leute fragen. Weil Spaß haben, auf die 1, würde ich sagen. Eine neue Runde Fakt oder Fake gibt's natürlich auch morgen früh dann wieder für euch bei Energy am Morgen.
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8: Wetter. Gott sei Dank war es das noch nicht mit dem Sommer. Ganz im Gegenteil, ExpertInnen gehen jetzt davon aus, dass nochmal eine heftigste Hitzewelle auf uns zukommt. Soll sogar noch heißer werden als bei der letzten. Schauen wir mal. Die nächsten Tage bleibt es erstmal ganz angenehm. Morgen 23 Grad mit viel Sonne und bis zum Wochenende kriegen wir dann 27 Grad.

0: So Leute, jetzt werden wir kurz mal kreativ. Was denkt ihr denn, welcher Cocktail wäre dieser Song hier? Alle Farben mit Flowers. Würde ich sagen, irgendwas Sommerliches, was Leichtes, vielleicht so ein Aperol Spritz. Ich lock das ein, Aperol Spritz. Wir fragen jetzt einfach mal Energy Star alle Farben selbst. Wenn deine Mucke ein Cocktail wäre, welcher wär's?
1: Ich bediene mich ja gerne in verschiedenen Musikrichtungen, aber ich finde, wenn man alles mixt, dann wird's halt schlimm. Deswegen, ich bin sehr sommerlich von meinem Sound und ich mag schon auch gern, wenn ein bisschen was zusammenspielt, dann könnte ich mir ein Pina Colada ganz gut vorstellen.
0: Ja, Pina Colada finde ich auch fantastisch. 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
1: Weiter geht's hier auf Energy für euch mit Glockenbach, die in der Vergangenheit ja schon viele tolle Frauen gefeatured haben, wie zum Beispiel Ausdies. Oder auch Ella Henderson. Und jetzt haben sie sich diese fantastische Frau dazu geholt zu ihrem neuesten Track Lost. Glockenbach zusammen mit Sam Harper. Hört ihr jetzt auf Energy immer die besten neuen Hits für euch.

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2: Wir machen gleich eine kleine Zeitreise in die Vergangenheit und zwar zusammen mit Krista Sarandi. Seinen neuen Track Good Old Days hört ihr hier in 10 Minütchen. Jetzt geht's weiter mit Juste, Turn the Lights Off und ich bin's Vivi. Hi!

Energy-Star Chris DeSerandi ist sich wirklich für gar nichts zu schade und ich finde, das macht ihn so, so sympathisch. Check gerne mal sein Insta aus oder so, weil der macht so geile Straßenumfragen. Der singt auch einfach mal random in der U-Bahn und so. Also es ist wirklich toll. Ich liebe seine Energie und ich liebe vor allen Dingen auch seinen neuesten Track. Good Old Days. Hört ihr jetzt immer die besten neuen Hits auf Energy.

0: Energies an bei euch. Immer die besten neuen Hits mit mir, Vivi. Und wir haben natürlich, weil wir immer die besten neuen Hits spielen, ein Gespür für Hits und was der nächste Hit werden könnte. Und wir gehen davon aus, dass dieser hier bald ganz groß wird. Kleiner Spoiler, ihr kennt die Person garantiert, die das hier gerade gesungen hat. Um wen es geht und warum das ein Hit werden wird, das besprechen morgen meine Kollegen Anna und Ben bei Energy am Morgen.
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2: Wetter.
6: Und da habe ich Gott sei Dank richtig gute Nachrichten. Ab morgen hat die Sonne wieder richtig Bock. Bleibt dann erstmal gefühlt eine ganze Woche da. Kein Regen in Sicht. Die Temperaturen gehen wieder rauf. Bis zum Sonntag haben wir schon wieder 30 Grad. Also Sommer 2.0 incoming.
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6: Auf dem Stadtring Richtung Wedding wurde die Höhenkontrolle ausgelöst. Deshalb ist der jetzt zwischen Sonnenallee und Dreieck Neukölln gesperrt worden. Dann staut sich es aktuell immer noch rund um den Bereich Osloer Straße, Seestraße und Residenzstraße. Und in Friedrichshain gab es gerade einen Unfall auf der Petersburger Straße. Die ist jetzt zum Teil auch in beiden Richtungen gesperrt worden. Wenn ihr noch was entdeckt habt, meldet es mir rein. 030 26 123 45. Ansonsten weiterhin eine gute Fahrt euch jetzt mit Somber und Homewrecker.

0: Es ist zwar erst Juli, aber Leute, trotzdem müssen wir mal ganz kurz hierüber sprechen.
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0: Knapp einem halben Jahr geht das Dschungelcamp wieder los und Leute, es wird eine ganz besondere Staffel, denn es ist das 20-jährige Jubiläum von Ich bin ein Star, holt mich hier raus. Und ich als der allergrößte Riesenfan des Dschungelcamps seit Sekunde 1 weiß natürlich schon die allerersten Details. Zum einen soll diese Jubiläumsstaffel diesmal bis zu 3 Wochen oder sogar noch länger dauern. Dann sind Sonja Zietlow und Jan Köppen noch nicht offiziell als Moderatorenteam bestätigt, aber wir gehen mal ganz fest davon aus. Und es könnte auch schon Hinweise darauf geben, welche Promis dabei sind im nächsten Jahr. Zum einen, das habe ich ja eigentlich schon für letztes Jahr erwartet, Jimmy Blue Ochsenknecht. Der hat gesagt, er würde einziehen, wenn er ein in Anführungsstrichen sehr gutes Angebot bekommt. Schauen wir mal, ob das passiert. Moderator Elton hat ebenfalls Interesse signalisiert. Ja, Elton ist eine sichere Bank, aber jetzt auch ein bisschen boring, würde ich sagen. Und bei ihm hier würde ich nächstes Jahr tatsächlich mal wieder boykottieren. Musste ich ja dieses Jahr schon wegen Geofarim. Alex Petrovic hat per Instagram Interesse bekundet. Bin ich kein Fan. Wir sollten diesem Mann keine Plattform mehr geben. Und ich hoffe wirklich nicht, dass das passiert, weil ich will doch nächstes Jahr wieder gucken. Mensch.
2: Ich habe versucht, das auf Deutsch zu lesen, aber wenn auf den ersten 2 Seiten kommt dann und Miggel Diggelditsch hat dann in der Buddel-Buddel-Bitsch-Straße den Huddel-Huddel-Lutsch gefunden.
3: Na, sag mal, du musst aufhören zu sagen, du bist ein Harry-Potter-Fan, wenn du nicht ein Buch
2: nicht
3: davon gelesen hast.
2: Bin ich nicht. Herr-der-Ringe-Fan. Herr der Ringe habe ich wiederum gelesen. Ach. Das ist ein Buch, was Spaß macht und auch Sinn macht für Erwachsene.
3: Hubli, Hubsi, Hobbit.

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denn eigentlich mit Avril Lavigne passiert? Also in den 2000ern war diese Frau ja überall zu sehen, also natürlich auch zu Recht großes Talent. Dann kam ja die Verschwörungstheorie, dass sie eigentlich irgendwie schon verstorben sei und durch einen Double ersetzt wurde oder so. Naja, das glauben wir jetzt mal nicht. Sie hat in den letzten Interviews der letzten Monate betont, dass sie bald wieder auf jeden Fall neue Mucke rausbringen will. Und da würde ich mich sehr, sehr drüber freuen. Bis dahin hören wir ihre alten Songs. My Happy Ending hört ihr hier auf Energy.

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2: Schönsten Dienstagabend euch, ihr hört Energy mit mir, Vivi, und wir verbringen jetzt noch eine gute Stunde zusammen, natürlich mit der allerfeinsten Musik, die ich hier im Petro habe. Gleich hört ihr die Girlband Flo mit Leak It und jetzt geht's weiter mit Milo, My Lucky Day.
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Wenn ihr die Girls von Flow noch nicht so richtig auf dem Schirm habt, aber riesen Fan von 2000er R&B-Pop-Mucke seid, dann checkt die auf jeden Fall mal aus. Ein Album haben sie schon draußen, Access All Areas. Das zweite kommt noch in diesem Monat und dieser Track hier wird mit drauf sein. Leak It, hört ihr auf Energy.

0: Mein Kollege Ben ist Millennial, Kollegin Anna ist Gen Z und sie stellen sich gegenseitig immer mal wieder ein paar Quizfragen bei Alt versus Jung und heute Morgen ging es darum.
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0: 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Richtig gut. 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
0: So Leute, ich dachte ja, dass das mit diesen 40 Grad, die wir da mal hatten, schon der Höhepunkt war für diesen Sommer. Aber nix da, kannst du vergessen. Es wird nochmal eine fette Hitzewelle auf uns zukommen und dann kriegen wir, so sagen es ExpertInnen, bis zu 46 Grad. Nee, also ich bin ganz froh, dass es die nächsten Tage zumindest erstmal entspannt bleibt. Morgen kriegen wir 23, Donnerstag 25 und die Sonne ist da.
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0: 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Da gab es heute einen ordentlichen Wasserrohrbruch auf der Frankfurter Allee und jetzt sieht es wohl so aus, dass die Bauarbeiten dort noch bis zum Ende der Sommerferien gehen werden und die Frankfurter Allee stadteinwärts dann nur auf einer Spur befahrbar ist. Schauen wir mal, was das die nächsten Wochen dann so stautechnisch zu bedeuten hat. Wenn ihr noch was entdeckt habt, könnt ihr mir das gerne reinmelden. 030 26 12345. Ihr hört Energy mit mir, Vivi. Jetzt habe ich für euch einen neuen Track von

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Wir haben es kurz vor 8, heißt gleich geht's hier weiter für euch mit meinem Kollegen Julian Hutter. Ich werde jetzt reingehen in den Feierabend und vorher lasse ich euch natürlich nochmal einen richtig guten Track da. Gracie Abrams mit Hit the Wall hört ihr jetzt. Wir hören uns morgen wieder 15 bis 20 Uhr und bis dahin macht es gut. Ciao, ciao.

0: Julian.
1: Oma, 20 Uhr an diesem Dienstag und ja, wir müssen nochmal über diesen Ikimel-Auftritt gestern beim Morgenmagazin sprechen. Das verlangt unsere Chronistenpflicht. Ein ikonischer Auftritt, der für mich jetzt schon zum Highlight des Jahres geführt hat. Warum? Wie das Ganze geklungen hat, das alles nochmal gleich. Vorher jetzt aber Tiffany Harris mit immer den besten neuen Hits.

0: Es gibt selten Momente, wo ich bereue, dass man im Radio nichts sehen kann. Jetzt gerade ist aber so ein Moment. Energy ist an bei euch an diesem Dienstag. Gestern ist was passiert, was ich für das Lustigste seit Jahren halte, was im deutschen TV geschehen ist. Ikimel war im Morgenmagazin. Ich finde das alleine schon, das ist schon so eine Bildschere. Im für sie geeigneten Ikimel-Outfit, da umgeben voller Rentner und junge Menschen, die gar nicht wussten, wer da gerade vor ihnen ist. Und ich sag mal so, Ikimel hat abgeliefert.
1: Fußball, Männer, alles, Penner, Biber, Bratwurst, Lecker, Schmecker, Lachen, Kracher, Merpe, Sacker.
0: Das hat sie einfach im MoMA gesungen. So, es war nicht mal 7 Uhr und zack, kommt der Ikimel mit ihrem Ikimel-Männer-Rap. Und alle wussten gar nicht, wie ihnen gerade geschieht. Wollten nur ein bisschen eigentlich sich da berieseln lassen, halb sediert, noch nicht richtig wach. Dann kommt Ikimel und zack, hat die ganzen Leute nicht wissen lassen. Träumen sie gerade? Sind sie eingeschlafen? Ist es ein Fiebertraum? Oder ist gerade wirklich Ikimel da, die performt? Fantastisch, fantastisch. Dann war der Song irgendwann aus. Die entgeisterten Gesichter blieben immer noch statuenhaftig bestehen. Und sie dann auch einfach sich nehmen lassen, auch so eine kleine Dankesrede hinten ran zu basteln.
2: Dankeschön, Moma. Wir freuen uns auf die Frauen-WM nächstes Jahr.
0: Also wirklich, so viel Attitude mitzubringen, zu wissen, das ist gar nicht mehr im Publikum. Also wo passt Ikimel weniger hin als ins MoMA? Ich warte auf Antworten. Und sich dann dahinter sitzen, zu stehen, hat mich so ein bisschen erinnert, waren die gleichen Vibes wie damals Helene Fischer beim DFB-Pokalfinale, wo sie auch gnadenlos ausgepfiffen wurde. War jetzt gestern nicht so, aber der Vibe war derselbe. Ikimel, man muss sie auch für so einen Move feiern. Keine Ahnung, warum sie das gemacht hat, aber danke dafür, denn wir alle hatten einen hilarious funny moment. 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

Es ist der Festtag der Belgier heute. Gestern gegen die USA gewonnen, obwohl Trump mit seinem Kumpel Infantino dafür gesorgt hat, dass der gesperrte Stürmer der USA doch noch spielen durfte. 4-1, zack. Und da freut sich natürlich auch dieses Duo. Beide stammen aus Belgien. Milo gemeinsam mit DJ Licious, Forever Young und immer die besten neuen Hits.

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1: Immer die besten neuen Hits hat euch hier bei Energy. Gleich mit Teddy Swims für euch. Außerdem Benson Boone und BTS macht den Anfang. Alle drei Songs in den nächsten 10 Minuten. 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

0: immer die besten neuen Hits. Hört euch hier bei Energy gleich mit Norma Jean Martini für euch. Außerdem Harrison und Purple Disco Machine macht den Anfang.
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Wie geht man als angehender Popstar mit den beiden Riesenthemen Social Media und Mental Health um? Darüber haben sich Norma Jean Martini und Tiffany Harris im Energy Star Talk unterhalten. Die Folge ist jetzt online, sehr zu empfehlen, dieses wichtige Thema. Vorher hören wir jetzt aber noch Norma Jean Martini mit Encore und immer die besten neuen Hits.

0: Julia.
1: Um 21 Uhr an diesem Dienstag. Freue mich sehr, dass ihr mit dabei seid. Hoff, es geht euch gut. Gleich hören wir Alex Warren mit Fever Dream. Alex Warren, ein Künstler, der trotz seines jungen Alters schon so viel Schlechtes mitmachen musste in seiner Kindheit und Jugend, hat daraus aber irgendwie es geschafft, Kapital draus zu ziehen, was ihm widerfahren ist und warum man ihm immer nur das Allerbeste wünscht. Das alles gleich, vorher ist aber noch Somber mit immer den besten neuen Hits.

Dienstagabend haben wir es hier bei Energy. Ich bin Julian, freue mich, dass ihr mit dabei seid. Jetzt Alex Warren, ein amerikanischer Singer-Songwriter, der so unglaublich viel Schmerzhaftes schon durchmachen musste. Ist erst 25, hat jetzt schon Leben für drei gelebt, so schwierige Kindheit gehabt, der Papa ist früh verstorben, die Mutter alkohol- und drogenabhängig, war überfordert mit ihm, hat ihn dann rausgeschmissen zu Hause, er war dann obdachlos im jugendlichen Alter. Aber anders als viele auf diesem Lebensweg ist er nicht komplett den falschen Weg gegangen, der irgendwie konsequent gewesen wäre, wenn man schon so viel Schlechtes erlebt hat, sondern er hat all das genommen und Kunst draus entstehen lassen. Etwas, ein Reflex, den so viele große Künstlerinnen und Künstler vereint, die aus großem Schmerz große Kunst haben entstehen lassen. Alex Warren steht in einer Reihe mit so vielen und hatte vor anderthalb Jahren seinen ganz großen Durchbruch mit Ordinary. Und jetzt macht er einfach weiter. Und das ist so schön zu beobachten, dass es eben kein One-Hit-Wonder war, sondern der Anfang von etwas ganz Großem. Fever Dream heißt der aktuelle Song von Alex Warren. Den haben wir jetzt. Das sind immer die besten neuen Hits.

Die goldene Locke der Nation hören wir jetzt hier bei Energy im Namen von Michael Schulte. Ein wahnsinnig sympathischer Typ, der schon richtig viel erlebt hat in seiner künstlerischen Karriere. Hat so, ich sag mal, diese Ära miterlebt vor TikTok, als man es geschafft hat, durch irgendwelche Covers berühmt zu werden, sondern er hat noch diesen klassischen TV-Casting-Weg beschritten, war bei der Voice of Germany, war dann beim ESC 2018 für Deutschland, ist Vierter geworden, eine unermessliche Leistung und geht seitdem seinen Weg konsequent weiter. Michael Schulte ist mit Lovesick und immer den besten neuen Hits.

0: Immer die besten neuen Hits. Hört euch hier bei Energy an diesem Dienstagabend. Ich bin Julian, freue mich sehr, dass ihr mit dabei seid. Gleich hören wir den ganz neuen Song von Olivia Rodrigo. Drop Dead heißt er. Außerdem Nico Santos und Leonie macht den Anfang mit Stay. Alles gleich hier zu hören bei Energy.
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Es ist immer schön, wenn die Wissenschaft das bestätigt, was man eh schon selbst gefühlt hat. Energy ist an bei euch an diesem Dienstagabend. Es gibt wirklich tolle Nachrichten aus der Forschung. Folgende Situation. Wir sind bei einem Konzert zum Beispiel von Energy Star Bad Bunny. So, alle fühlen die Musik, alle sind euphorisch, alle sind auf einer Wellenlänge. Man wünscht sich nur das Beste. Man zelebriert den gemeinsamen Moment und das gemeinsame Glück. Und genau das wurde jetzt auch erstmal in Gehirnsequenzen nachgewiesen. So, jetzt fragt man sich, was hat man von dieser wissenschaftlichen Erkenntnis, die man eh schon so intrinsisch gefühlt hat? Das Forschungsteam von dieser Studie arbeitet jetzt nämlich daran, diese positive Stimmung für alltägliche Situationen zu nutzen. So, damit wir leichter lernen können, um gegen Einsamkeit vorzugehen oder auch in Therapien. Und ich sag mal so, also das stimmt ja auch total, wenn man einfach mal sich überlegt, wie toll man sich auf einem Konzert fühlt, weil alle das Gleiche wollen, alle wollen eine gute Zeit haben und man trifft aber jetzt in einem Experiment die gleichen Leute, dieselben Leute sogar, nächsten Tag beim Bäcker, dann regt man sich jetzt wieder über den einen auf, weil er das Handy zu lange in der Hosentasche hat und nicht bezahlen kann oder was auch immer. Das ergibt so richtig Sinn. Also ich finde dieses Weitermachen. Liebes Forschungsteam, ich weiß, ihr hört mir jetzt zu, macht da mal weiter. Ich finde, das ist sehr gut.

0: immer die besten neuen Hits. Hört euch hier bei Energy gleich mit Delta Goodrem. Ein ganz neuer Song von der Australierin Hologram heißt er. Wie der klingt, hören wir gleich. Außerdem Oliver Dean und Alex Warren macht den Anfang.
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Dienstagabend, ihr hört Energy und es ist so der Sweet Spot der Sendung, denn ich stelle euch jetzt wie jeden Abend um die Zeit einen ganz neuen Song vor. Heute ist es von Delta Goodrem. Delta wer, fragt ihr euch? Delta Goodrem ist ein australischer Superstar, ist mittlerweile 41 Jahre alt, hat so ein bisschen den Ruf des Kinderstars ja auch inne gehabt, ist früh Schauspielerin geworden, hatte dann 2003 so ihren großen Durchbruch mit Lost Without You, auch als Sängerin. Schon viel Mist auch passiert, mit 18 Krebs bekommen, Chemotherapie gehabt, sich da durchgekämpft und seitdem wirklich immer so ein, naja, so ein beständiger Star aus Schauspielerei und Singer-Songwriting und hat jetzt einen neuen Song am Start, der auch irgendwie zu uns nach Europa rübergekommen ist. Hologram heißt der und den hören wir jetzt zum allerersten Mal hier bei mir in der Sendung. Immer die besten neuen Hits an diesem Dienstagabend.

0: Julia.
1: Um 22 Uhr an diesem Dienstag. Wo befinden sich mehr Bakterien? Im Gym oder auf der Toilettenbrille? Das gilt's gleich herauszufinden in einer neuen Runde von Fakt oder Fake. Meine lieben Kollegen Armani und Annika stehen sich gleich gegenüber in einer Tech-Team-Edition. Vorher aber noch Miles Smith mit immer den besten neuen Hits.

0: Ob wir jetzt allen Sport muffeln, schönes neues deutsches Jugendwort, ein Alibi geben, erfahren wir jetzt.
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0: Heute in der Tech-Team-Edition, Armani und Annika sind bei mir. Ihr wolltet unbedingt gegeneinander spielen.
2: Ja, unbedingt.
0: Denn ihr seid ja auch privat zusammen. Und jetzt schauen wir mal, ob euch das heute in die Karten spielt oder nicht. Also, die Aussage, die ich heute für euch dabei habe, ist folgende. Auf Geräten im Fitnessstudio sind im Schnitt mehr Keime als auf einer Klobrille. Wie ist es bei euch zu Hause? Wer macht da immer sauber im Bad?
2: Immer ich. Immer ich.
0: Okay.
2: Jedes Mal.
0: Armani, mit dir war ich schon mal gemeinsam im Gym. Ich weiß, du kennst dich da aus. Was sagt der? Auf Geräten im Studio sind mehr Keime im Schnitt als auf der Klobrille. Fakt oder Fake?
3: Ich sag ja. Definitiv.
2: Was? Warum?
3: Ja, wegen dem ganzen Schweiß und so. Ich glaube, da sind so viele Leute und so.
2: Ja, aber gut, Leute können auch schwitzen, wenn sie auf dem Klo sitzen.
3: Viele verschiedene Leute. Ich sag ja.
2: Okay, weißt du was? Ich sag jetzt einfach aus Prinzip nein, auch wenn ich manchmal Leute wirklich auf den Geräten liegen sehe, in irgendwelchen Positionen. Ja. Aber ich sag nein, ist nicht so.
0: Auf Geräten im Fitnessstudio sind im Schnitt mehr Keime als auf der Klobrille, ist tatsächlich ein
4: Fakt.
0: Vor allen Dingen auf Hanteln soll es besonders schlimm sein. Das finde ich doof, weil ich bin eigentlich nur im Freihandelbereich. Über 300 Mal mehr Keime als auf der Klobrille. Über 300 Mal mehr Keime. Deswegen immer auf jeden Fall vorher alles sauber machen, wenn man trainiert. Und am besten hinterher auch nochmal wirklich mit, weiß ich nicht, irgendwelchen Chemikalien in die Dusche gehen und sich komplett frei machen davon. Das ist ja wirklich abartig.
2: Naja, oder gar nicht erst ins Gym gehen, Leute. Vermeidet Keime.
0: Oh, oder so.
3: Oder so.
0: Danke euch beiden. Ich wünsche euch jetzt eine tolle Nachhausefahrt, ihr zwei Schnuckis.
2: Danke, Julia.

Es ist der erste Dienstag im Leben der Taylor Swift als verheiratete Frau. Sie sind gerade vermutlich irgendwo in den Flitterwochen und lassen sich's richtig gut gehen, Travis Kelce und Taylor Swift. Und das vollkommen zu Recht. Jetzt haben wir sie mit I Knew It, I Knew You. Immer die besten neuen Hits.

0: immer die besten neuen Hits hört ihr hier bei Energy. Gleich mit Tamper City für euch. Außerdem Holly Humberstone und Kygo macht den Anfang. Alle drei Songs gleich in den nächsten 10 Minuten. 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

0: Energy's an bei euch an diesem Feierabend. Ich bin Julian und ich schäme mich das auch nicht zu beichten, dass ich von K-Pop zum Beispiel jetzt nicht so viel Ahnung habe. Ich bin 95 geboren. Das war jetzt einfach nicht so mein Genre, in das ich hineingewachsen bin, das mich so dermaßen interessiert hat. Hat aber dennoch, habe natürlich auch ich mitbekommen in den letzten 10, 15 Jahren, was für ein unglaubliches Kultpotenzial diese Genre hat. Wie Menschen teilweise wie vom ersten iPhone vor Festivalgelände campen, damit sie in der ersten Reihe sein können. All das erschließt sich mir natürlich total und deshalb finde ich es so richtig schön, dass wir hier diesen Stream haben.
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Und das Schöne ist, dass für alle was dabei, für Leute wie für mich, die sich den ersten Zugang dazu jetzt gerade suchen und wissen wollen, was da abgeht, aber natürlich auch für die K-Pop-Hartgesonnenen, die einfach nonstop K-Pop hören wollen. 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

0: mal die besten neuen Hits heute hier bei Energy. Gleich mit Sky Newman für euch. Außerdem haben wir Harry Styles und Michael Patrick Kelly macht den Anfang. The One, alles gleich hier bei Energy.
1: Ich habe versucht, das auf Deutsch zu lesen, aber wenn auf den ersten zwei Seiten kommt dann und Miggel Diggelditsch hat dann in der Buddelbuddelbitschstraße den Huddelhuddelutsch gefunden.
2: Na, sag mal, du musst aufhören zu sagen, du bist ein Harry Potter-Fan, wenn du nicht ein Buch davon gelesen hast.
1: Bin ich nicht. Herr der Ringe-Fan. Herr der Ringe habe ich wiederum gelesen. Ach. Das ist ein Buch, was Spaß macht und auch Sinn macht für Erwachsene.
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Dienstagnacht ist es hier bei Energy. Ich bin Julian, freue mich sehr, dass ihr mit dabei seid. Hoffe, der Tag, er war für euch ein erfolgreicher. Lasst uns jetzt den Abend schön ausklingen mit Sky Newman, Man of the House und immer den besten

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1: Um 23 Uhr an diesem Dienstag. Schön, dass ihr noch mit dabei seid. Hoffe, es geht euch gut. Lasst uns jetzt die letzte Stunde des Tages ganz entspannt gemeinsam ausklingen. Gleich hören wir nochmal Alex Warren, außerdem Michael Schulte und Dermot Kennedy macht jetzt den Anfang mit Funeral und immer den besten neuen Hits.

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Christa Sarandi hören wir jetzt hier bei Energy. Good Old Days. Christa Sarandi, der Brite, der auch oft genutzt wird von deutschen EDM-Künstlern, zum Beispiel von den Jungs von Two Colors, wenn es darum geht, die Vocals zu besetzen. Immer natürlich dann viel Bass um seine Stimme. Kann er, zweifelsfrei. Ich mag ihn aber am liebsten, wenn er seine eigene Musik singt. Good Old Days gehört er dazu. Hören wir jetzt immer die besten neuen Hits.

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1: Immer die besten neuen Hits. Hört euch hier bei Energy gleich mit Shakira für euch. Außerdem Felix Yen und die Jungs von BTS machen gleich den Anfang mit Swim. Alles gleich hier bei Energy.
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Es ist immer schön, wenn die Wissenschaft das bestätigt, was man eh schon selbst gefühlt hat. Energy ist an bei euch an diesem Dienstagabend. Es gibt wirklich tolle Nachrichten aus der Forschung. Folgende Situation. Wir sind bei einem Konzert zum Beispiel von Energy Star Bad Bunny. So, alle fühlen die Musik, alle sind euphorisch, alle sind auf einer Wellenlänge. Man wünscht sich nur das Beste. Man zelebriert den gemeinsamen Moment und das gemeinsame Glück. Und genau das wurde jetzt auch erstmal in Gehirnsequenzen nachgewiesen. So, jetzt fragt man sich, was hat man von dieser wissenschaftlichen Erkenntnis, die man eh schon so intrinsisch gefühlt hat? Das Forschungsteam von dieser Studie arbeitet jetzt nämlich daran, diese positive Stimmung für alltägliche Situationen zu nutzen. So, damit wir leichter lernen können, um gegen Einsamkeit vorzugehen oder auch in Therapien. Und ich sag mal so, also das stimmt ja auch total, wenn man einfach mal sich überlegt, wie toll man sich auf einem Konzert fühlt, weil alle das Gleiche wollen, alle wollen eine gute Zeit haben und man trifft aber jetzt in einem Experiment die gleichen Leute, dieselben Leute sogar, nächsten Tag beim Bäcker, dann regt man sich jetzt wieder über den einen auf, weil er das Handy zu lange in der Hosentasche hat und nicht bezahlen kann oder was auch immer. Das ergibt so richtig Sinn. Also ich finde dieses Weitermachen. Liebes Forschungsteam, ich weiß, hört mir jetzt zu, macht da mal weiter. Ich finde das ist sehr gut.

0: immer die besten neuen Hits hört euch hier bei NRG gleich mit den Backstreet Boys für euch. Außerdem Harrison und Alex Warren macht den Anfang.
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Also es ist spät geworden hier bei Energy an diesem Dienstag, so spät, dass ich raus bin für heute. Ich habe Feierabend. Schön, dass ihr mit dabei wart. Ihr hört mich, wenn ihr wollt. Morgen wieder ab 20 Uhr bin ich für euch da. Bis dahin, lasst ihr Energy durchlaufen. Ihr macht damit nichts falsch. Und ich verabschiede mich jetzt mit Bottle Up von den Backstreet Boys und immer den besten neuen Hits. Ciao, ich bin raus. Bis morgen. Kommt gut durch die Nacht.

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0: Ich habe versucht, das auf Deutsch zu lesen, aber wenn auf den ersten zwei Seiten kommt dann und Miggel Diggelditsch hat dann in der Buddel-Buddel-Bitsch-Straße den Huddel-Huddel-Lutsch gefunden.
1: Na, sag mal, du musst aufhören zu sagen, du bist ein Harry Potter-Fan, wenn du nicht ein Buch davon gelesen hast.
0: Bin ich nicht. Herr der Ringe-Fan. Herr der Ringe habe ich wiederum gelesen. Ach. Das ist ein Buch, was Spaß macht und auch Sinn macht für Erwachsene.
1: Wo hubbli hubsi hobbelt, sonst wo, in irgendeinem...

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